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1: Ich bin Jan Seifert und das sind die wichtigsten Meldungen des Tages. Postbankkunden könnten bald vor geschlossenen Filialen stehen. Verdi hat die Tarifverhandlungen mit der Bank für gescheitert erklärt. Jetzt läuft eine Urabstimmung über unbefristete Streiks. Tanja Wagner.
2: Stimmen 75% für unbefristete Streiks, könnte es für Postbankkunden erneut aufwendiger werden, bei Callcentern durchzukommen oder sich in der Filiale beraten zu lassen. Schon in den letzten Wochen hatte es mehrfach Warnstreiks gegeben. Verdi fordert 8% mehr Geld, mindestens aber 300 Euro mehr im Monat. Azubis sollen 200 Euro mehr bekommen. Denn von den Rekordgewinnen der Konzernmutter Deutscher Bank würden die Beschäftigten kaum profitieren, hieß es. Auch pocht Verdi auf Beschäftigungs- und Standortgarantien und ein Recht auf Weiterbildung für die Beschäftigten.
1: Ölpreise weiter auf Talfahrt. Erstmals seit März kostete ein Barrel unter 80 Dollar. Auslöser ist die Einigung zwischen den USA und dem Iran auf ein Rahmenabkommen. Erste iranische Schiffe haben bereits Gebiete mit US-Seeblockaden passieren können. Experten dämpfen aber die Hoffnung, denn die Atomverhandlungen dürften noch holprig werden. Die wichtigsten Industrienationen der Welt an einem Ort, G7-Gipfel in Frankreich. Es könnte zum Aufeinandertreffen von Trump und Zelensky kommen. Trump hat unterdessen in Russland nochmal eine Einigung angemahnt. Michael Evers.
3: Das weitere Treffen zwischen Zelensky und Trump wird als positives Zeichen gesehen. Zunächst nämlich gab es Sorge, welchen Kurs der US-Präsident im Ukraine-Krieg einschlägt und inwieweit er das von Russland angegriffene Land weiter unterstützt. Nach der Arbeitssitzung zur Ukraine hier in Evian aber zeigte sich auch EU-Kommissionspräsidentin von der Leyen optimistisch, dass in die Bemühungen um ein Ende des Kriegs neuer Schwung kommt. Das Blatt wende sich für die Ukraine, meinte sie. Es sei nun der Moment, die Unterstützung für das Land noch einmal deutlich zu verstärken.
1: Zur WM gibt es wieder 83 Millionen Bundestrainer. Dieser Spruch muss angepasst werden. Es gibt nämlich mittlerweile 83,5 Millionen. Und trotzdem, die Zahl ist im Vergleich zum Vorjahr knapp weniger. Die Einwohnerzahl von Deutschland. Weil es mehr Sterbefälle als Geburten gibt und mehr Menschen letztes Jahr weggezogen sind. Seit 2011 war die Bevölkerung mit Ausnahme des Corona-Jahres 2020 kontinuierlich gewachsen.
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1: Spiel- und trainingsfreier Tag für die deutsche Nationalmannschaft. Kapitän Joshua Kimmich hat über die Stimmung innerhalb der Mannschaft gesprochen. Anders als zur WM 2018 sei diese gelöst und freundschaftlich.
4: Wenn auch die Offensivspieler nach hinten arbeiten, Bälle gewinnen, Spaß daran haben, unser Tor zu verteidigen, dann sind wir, glaube ich, auf einem guten Weg, eine Familie zu werden. Und dieses positive Gefühl, was auf dem Platz entsteht, kann man dann in der Freizeit dann bestätigen. Viele Experten sagen, dass sie früher mal zusammen ein Saufen waren. Ja, und dann war danach alles super. Daran glaube ich nicht. Aber andersrum glaube ich dran, dass wenn du auf dem Platz zusammen alles reinhaust, dann kannst du das schon verstärken, indem du mal am Abend ein stilles Wasser miteinander trinkst.
1: Deutschland spielt Samstag gegen die Elfenbeinküste. 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
5: RTL Wetter. Für Luxemburg, Trier, die Eifel und das Saarland. Es ist teilweise bewölkt, teilweise auch klar. Dazu bleibt es meist trocken und die Temperaturen sinken auf 15 bis 11 Grad. Tagsüber wechseln sich sonnige Phasen und Wolken ab. Es bleibt meist trocken und schwül warm. Das bei maximalen Temperaturen an Saar, Mosel und Alzett zwischen 24 und 30 Grad. Und hier noch die Verkehrsinformationen. Auf der A1 Saarbrücken Richtung Trier zwischen Mehring und dem Rastplatz Mehringer Höhe ist die linke Fahrbahn wegen Bauarbeiten gesperrt. Dann geht's auf die A1 Luxemburg Richtung Trier. Wegen Bauarbeiten ist die Fahrbahn am Gaspericher Kreuz verengt. Auf der A8 Saarlouis Richtung Luxemburgstadt zwischen Perlborg und der Moseltalbrücke ist wegen Bauarbeiten die rechte Spur gesperrt. Und eine Sperrung auf der B49 Trier-Wasserbillig. Die Ortsdurchfahrt Igel ist wegen Fahrbahnerneuerungen in beiden Richtungen gesperrt. Gute und sichere Fahrt.
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1: Ich bin Jan Seifert und das sind die wichtigsten Meldungen des Tages. Postbankkunden könnten bald vor geschlossenen Filialen stehen. Verdi hat die Tarifverhandlungen mit der Bank für gescheitert erklärt. Jetzt läuft eine Urabstimmung über unbefristete Streiks. Tanja Wagner.
2: Stimmen 75% für unbefristete Streiks, könnte es für Postbankkunden erneut aufwendiger werden, bei Callcentern durchzukommen oder sich in der Filiale beraten zu lassen. Schon in den letzten Wochen hatte es mehrfach Warnstreiks gegeben. Verdi fordert 8% mehr Geld, mindestens aber 300 Euro mehr im Monat. Azubis sollen 200 Euro mehr bekommen. Denn von den Rekordgewinnen der Konzernmutter Deutscher Bank würden die Beschäftigten kaum profitieren, hieß es. Auch pocht Verdi auf Beschäftigungs- und Standortgarantien und ein Recht auf Weiterbildung für die Beschäftigten.
1: Ölpreise weiter auf Talfahrt. Erstmals seit März kostete ein Barrel unter 80 Dollar. Auslöser ist die Einigung zwischen den USA und dem Iran auf ein Rahmenabkommen. Erste iranische Schiffe haben bereits Gebiete mit US-Seeblockaden passieren können. Experten dämpfen aber die Hoffnung, denn die Atomverhandlungen dürften noch holprig werden. Die wichtigsten Industrienationen der Welt an einem Ort, G7-Gipfel in Frankreich. Es könnte zum Aufeinandertreffen von Trump und Zelensky kommen. Trump hat unterdessen in Russland nochmal eine Einigung angemahnt. Michael Evers.
3: Das weitere Treffen zwischen Zelensky und Trump wird als positives Zeichen gesehen. Zunächst nämlich gab es Sorge, welchen Kurs der US-Präsident im Ukraine-Krieg einschlägt und inwieweit er das von Russland angegriffene Land weiter unterstützt. Nach der Arbeitssitzung zur Ukraine hier in Evian aber zeigte sich auch EU-Kommissionspräsidentin von der Leyen optimistisch, dass in die Bemühungen um ein Ende des Kriegs neuer Schwung kommt. Das Blatt wende sich für die Ukraine, meinte sie. Es sei nun der Moment, die Unterstützung für das Land noch einmal deutlich zu verstärken.
1: Zur WM gibt es wieder 83 Millionen Bundestrainer. Dieser Spruch muss angepasst werden. Es gibt nämlich mittlerweile 83,5 Millionen. Und trotzdem, die Zahl ist im Vergleich zum Vorjahr knapp weniger. Die Einwohnerzahl von Deutschland. Weil es mehr Sterbefälle als Geburten gibt und mehr Menschen letztes Jahr weggezogen sind. Seit 2011 war die Bevölkerung mit Ausnahme des Corona-Jahres 2020 kontinuierlich gewachsen.
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1: Spiel- und trainingsfreier Tag für die deutsche Nationalmannschaft. Kapitän Joshua Kimmich hat über die Stimmung innerhalb der Mannschaft gesprochen. Anders als zur WM 2018 sei diese gelöst und freundschaftlich.
4: Wenn auch die Offensivspieler nach hinten arbeiten, Bälle gewinnen, Spaß daran haben, unser Tor zu verteidigen, dann sind wir, glaube ich, auf einem guten Weg, eine Familie zu werden. Und dieses positive Gefühl, was auf dem Platz entsteht, kann man dann in der Freizeit dann bestätigen. Viele Experten sagen, dass sie früher mal zusammen ein Saufen waren. Und dann war danach alles super. Daran glaube ich nicht. Aber andersrum glaube ich dran, dass wenn du auf dem Platz zusammen alles reinhaust, dann kannst du das schon verstärken, indem du mal am Abend ein stilles Wasser miteinander trinkst.
1: Deutschland spielt Samstag gegen die Elfenbeinküste. 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
5: RTL Wetter. Für Luxemburg-Trier, die Eifel und das Saarland. Es ist teilweise bewölkt, teilweise auch klar. Dazu bleibt es meist trocken und die Temperaturen sinken auf 15 bis 11 Grad. Tagsüber wechseln sich sonnige Phasen und Wolken ab. Es bleibt meist trocken und schwülwarm. Das bei maximalen Temperaturen an Saar, Mosel und Alzett zwischen 24 und 30 Grad. Und hier noch die Verkehrsinformationen. Auf der A1 Saarbrücken Richtung Trier zwischen Mehring und dem Rastplatz Mehringer Höhe ist die linke Fahrbahn wegen Bauarbeiten gesperrt. Dann geht's auf die A1 Luxemburg Richtung Trier. Wegen Bauarbeiten ist die Fahrbahn am Gaspericher Kreuz verengt. Auf der A8 Saarlouis Richtung Luxemburgstadt zwischen Perlborg und der Moseltalbrücke ist wegen Bauarbeiten die rechte Spur gesperrt. Und eine Sperrung auf der B49 Trier-Wasserbillig. Die Ortsdurchfahrt Igel ist wegen Fahrbahnerneuerung in den beiden Richtungen gesperrt. Gute und sichere Fahrt.
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0: Ich bin Jan Seifert und das sind die wichtigsten Meldungen des Tages. Postbankkunden könnten bald vor geschlossenen Filialen stehen. Verdi hat die Tarifverhandlungen mit der Bank für gescheitert erklärt. Jetzt läuft eine Urabstimmung über unbefristete Streiks. Tanja Wagner.
1: Stimmen 75% für unbefristete Streiks, könnte es für Postbankkunden erneut aufwendiger werden, bei Callcentern durchzukommen oder sich in der Filiale beraten zu lassen. Schon in den letzten Wochen hatte es mehrfach Warnstreiks gegeben. Verdi fordert 8% mehr Geld, mindestens aber 300 Euro mehr im Monat. Azubis sollen 200 Euro mehr bekommen. Denn von den Rekordgewinnen der Konzernmutter Deutscher Bank würden die Beschäftigten kaum profitieren, hieß es. Auch pocht Verdi auf Beschäftigungs- und Standortgarantien und ein Recht auf Weiterbildung für die Beschäftigten.
0: Ölpreise weiter auf Talfahrt. Erstmals seit März kostete ein Barrel unter 80 Dollar. Auslöser ist die Einigung zwischen den USA und dem Iran auf ein Rahmenabkommen. Erste iranische Schiffe haben bereits Gebiete mit US-Seeblockaden passieren können. Experten dämpfen aber die Hoffnung, denn die Atomverhandlungen dürften noch holprig werden. Die wichtigsten Industrienationen der Welt an einem Ort, G7-Gipfel in Frankreich. Es könnte zum Aufeinandertreffen von Trump und Zelensky kommen. Trump hat unterdessen in Russland nochmal eine Einigung angemahnt. Michael Evers.
2: Das weitere Treffen zwischen Zelensky und Trump wird als positives Zeichen gesehen. Zunächst nämlich gab es Sorge, welchen Kurs der US-Präsident im Ukraine-Krieg einschlägt und inwieweit er das von Russland angegriffene Land weiter unterstützt. Nach der Arbeitssitzung zur Ukraine hier in Evian aber zeigte sich auch EU-Kommissionspräsidentin von der Leyen optimistisch, dass in die Bemühungen um ein Ende des Kriegs neuer Schwung kommt. Das Blatt wende sich für die Ukraine, meinte sie. Es sei nun der Moment, die Unterstützung für das Land noch einmal deutlich zu verstärken.
0: Zur WM gibt es wieder 83 Millionen Bundestrainer. Dieser Spruch muss angepasst werden. Es gibt nämlich mittlerweile 83,5 Millionen. Und trotzdem, die Zahl ist im Vergleich zum Vorjahr knapp weniger. Die Einwohnerzahl von Deutschland. Weil es mehr Sterbefälle als Geburten gibt und mehr Menschen letztes Jahr weggezogen sind. Seit 2011 war die Bevölkerung mit Ausnahme des Corona-Jahres 2020 kontinuierlich gewachsen.
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0: Spiel- und trainingsfreier Tag für die deutsche Nationalmannschaft. Kapitän Joshua Kimmich hat über die Stimmung innerhalb der Mannschaft gesprochen. Anders als zur WM 2018 sei diese gelöst und freundschaftlich.
4: Wenn auch die Offensivspieler nach hinten arbeiten, Bälle gewinnen, Spaß daran haben, unser Tor zu verteidigen, dann sind wir, glaube ich, auf einem guten Weg, eine Familie zu werden. Und dieses positive Gefühl, was auf dem Platz entsteht, kann man dann in der Freizeit dann bestätigen. Viele Experten sagen, dass sie früher mal zusammen ein Saufen waren. Ja, und dann war danach alles super. Daran glaube ich nicht, aber andersrum glaube ich dran, dass wenn du auf dem Platz zusammen alles reinhaust, dann kannst du das schon verstärken, indem du mal am Abend ein stilles Wasser miteinander trinkst.
0: Deutschland spielt Samstag gegen die Elfenbeinküste. 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
5: RTL Wetter. Für Luxemburg, Trier, die Eifel und das Saarland. Es ist teilweise bewölkt, teilweise auch klar. Dazu bleibt es meist trocken und die Temperaturen sinken auf 15 bis 11 Grad. Tagsüber wechseln sich sonnige Phasen und Wolken ab. Es bleibt meist trocken und schwülwarm. Das bei maximalen Temperaturen an Saar, Mosel und Alzett zwischen 24 und 30 Grad. Und hier noch die Verkehrsinformationen. Auf der A1 Saarbrücken Richtung Trier zwischen Mehring und dem Rastplatz Mehringer Höhe ist die linke Fahrbahn wegen Bauarbeiten gesperrt. Dann geht's auf die A1 Luxemburg Richtung Trier. Wegen Bauarbeiten ist die Fahrbahn am Gasbericher Kreuz verengt. Auf der A8 Saarlouis Richtung Luxemburgstadt zwischen Perlborg und der Moseltalbrücke ist wegen Bauarbeiten die rechte Spur gesperrt. Und eine Sperrung auf der B49 Trier-Wasserbillig. Die Ortsdurchfahrt Igel ist wegen Fahrbahnerneuerungen in beiden Richtungen gesperrt. Gute und sichere Fahrt.
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0: Tag. Ich bin Jan Seifert und das sind die wichtigsten Meldungen des Tages. Strahlende Fracht, der Castor-Transport nach Schleswig-Holstein rollt. 7 Atommüllbehälter aus Sellafield in Großbritannien sind heute Morgen in Brunsbüttel angekommen. Morgen sollen sie dann ins Zwischenlager des stillgelegten Kraftwerks Burgdorf transportiert werden. Die genaue Route ist geheim. Das Bündnis Castor stoppen hat schon Protestaktionen entlang der möglichen Route angekündigt. Ölpreise weiter auf Talfahrt. Erstmals seit März kostete ein Barrel unter 80 Dollar. Auslöser ist die Einigung zwischen den USA und dem Iran auf ein Rahmenabkommen. Erste iranische Schiffe haben bereits Gebiete mit US-Seeblockaden passieren können. Experten dämpfen aber die Hoffnung, denn die Atomverhandlungen dürften noch holprig werden. Die wichtigsten Industrienationen der Welt an einem Ort, G7-Gipfel in Frankreich. Es könnte zum Aufeinandertreffen von Trump und Zelensky kommen. Trump hat unterdessen in Russland nochmal eine Einigung angemahnt. Michael Evers.
1: Das weitere Treffen zwischen Zelensky und Trump wird als positives Zeichen gesehen. Zunächst nämlich gab es Sorge, welchen Kurs der US-Präsident im Ukraine-Krieg einschlägt und inwieweit er das von Russland angegriffene Land weiter unterstützt. Nach der Arbeitssitzung zur Ukraine hier in Evian aber zeigte sich auch EU-Kommissionspräsidentin von der Leyen optimistisch, dass in die Bemühungen um ein Ende des Kriegs neuer Schwung kommt. Das Blatt wende sich für die Ukraine, meinte sie. Es sei nun der Moment, die Unterstützung für das Land noch einmal deutlich zu verstärken.
0: Zur WM gibt es wieder 83 Millionen Bundestrainer. Dieser Spruch muss angepasst werden. Es gibt nämlich mittlerweile 83,5 Millionen. Und trotzdem, die Zahl ist im Vergleich zum Vorjahr knapp weniger. Die Einwohnerzahl von Deutschland. Weil es mehr Sterbefälle als Geburten gibt und mehr Menschen letztes Jahr weggezogen sind. Seit 2011 war die Bevölkerung mit Ausnahme des Corona-Jahres 2020 kontinuierlich gewachsen. Geld vom Staat zurückholen? Die Frist zur Steuererklärung rückt näher. Wer sie selbst macht, muss sie bis zum 31. Juli fürs Vorjahr beim Finanzamt einreichen. Wer zu spät abgibt, zahlt mindestens 25 Euro Verspätungszuschlag pro angefangenem Monat. Darauf weist die Lohnsteuerhilfe hin. Wer einen Steuerberater oder Lohnsteuerhilfeverein nutzt, hat länger Zeit, bis zum 1. März 2027. Und auch wer gar nicht zur Abgabe verpflichtet ist, sollte trotzdem ran. Freiwillige Steuererklärungen bringen meistens Geld zurück, heißt es.
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0: Spiel- und trainingsfreier Tag für die deutsche Nationalmannschaft. Kapitän Joshua Kimmich hat über die Stimmung innerhalb der Mannschaft gesprochen. Anders als zur WM 2018 sei diese gelöst und freundschaftlich.
3: Wenn auch die Offensivspieler nach hinten arbeiten, Bälle gewinnen, Spaß daran haben, unser Tor zu verteidigen, dann sind wir, glaube ich, auf einem guten Weg, eine Familie zu werden. Und dieses positive Gefühl, was auf dem Platz entsteht, kann man dann in der Freizeit dann bestätigen. Viele Experten sagen, dass sie früher mal zusammen ein Saufen waren. Und dann war danach alles super. Daran glaube ich nicht. Aber andersrum glaube ich dran, dass wenn du auf dem Platz zusammen alles reinhaust, dann kannst du das schon verstärken, indem du mal am Abend ein stilles Wasser miteinander trinkst.
0: Deutschland spielt Samstag gegen die Elfenbeinküste. 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
4: RTL Wetter. Für Luxemburg, Trier, die Eifel und das Saarland. Es ist teilweise bewölkt, teilweise auch klar. Dazu bleibt es meist trocken und die Temperaturen sinken auf 15 bis 11 Grad. Tagsüber wechseln sich sonnige Phasen und Wolken ab. Es bleibt meist trocken und schwülwarm. Das bei maximalen Temperaturen an Saar, Mosel und Alzett zwischen 24 und 30 Grad. Und hier noch die Verkehrsinformationen. Auf der A1 Saarbrücken Richtung Trier zwischen Mehring und dem Rastplatz Mehringer Höhe ist die linke Fahrbahn wegen Bauarbeiten gesperrt. Dann geht's auf die A1 Luxemburg Richtung Trier. Wegen Bauarbeiten ist die Fahrbahn am Gasbericher Kreuz verengt. Auf der A8 Saarlouis Richtung Luxemburgstadt zwischen Perlborg und der Moseltalbrücke ist wegen Bauarbeiten die rechte Spur gesperrt. Und eine Sperrung auf der B49 Trier-Wasserbillig. Die Ortsdurchfahrt Igel ist wegen Fahrbahnerneuerungen in beiden Richtungen gesperrt. Gute und sichere Fahrt.
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2: 6 Uhr, Arne und die Morgencrew, Deutschlands lustigste Morgensendung. Willkommen zum Finale, die 8. Show.
3: Genau.
2: Ja, wie, wo, was, Weltmeisterschaft. Gleich heißt es wieder WM, während du schläfst, die Nacht in 60 Sekunden.
3: Jawohl.
2: Unsere Reporter aus den USA melden sich um kurz nach halb.
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0: 6:07 RTL Deutschland Hit Radio Arne und die Morgen. Willkommen zum Finale von Deutschlands lustigster Morgensendung. Morgen. Heute ist Mittwoch, der 17. Juni und bei Alexander herrscht gute Laune. Guten Morgen, Alexander.
1: Hallo, Alexander.
2: Guten Morgen.
1: Morgen.
0: Warum gute Laune heute?
2: Weil meine Mutter heute Geburtstag hat.
1: Ach, Happy Birthday.
0: Wie wird gefeiert?
2: Na, sie hat Kuchen gebacken und dann werden wir das zusammen alle mit der ganzen Familie essen.
1: Okay.
0: Ah, schön.
2: Und ich wollte noch fragen, liebe Arno, meine Mutter hört jetzt euch schon seit Jahren. Könntest du ihr noch alles gut zum Geburtstag wünschen?
0: Alexander, das meine ich natürlich gerne. Wie heißt deine Mama und wie alt wird sie?
2: Meine Mutter heißt Tanja und sie wird 46. Ah.
0: Na dann, liebe Tanja, alles Gute zum 46. Geburtstag von Arno und der Morgenshow.
1: Ja.
0: Und wir haben sogar ein kleines Ständchen für dich.
3: Ja. Zum Geburtstag ein wenig Gesang, nicht besonders lang.
0: Alexander, feiert schön. Tschüss.
1: Viel Spaß.
2: Vielen Dank.
1: Ciao. Ciao.
0: Mittwoch und bei uns ist heute Quizwoch und man kann ja sagen, wie es ist, der vorletzte Quizwoch mit mir.
1: Ja, stimmt.
0: Also liebe Crew, zieht euch warm an, wenn ich verliere, nehme ich zum Abschied die Kaffeemaschine mit.
1: Okay, jetzt sind wir motiviert, glaube ich. Wir holen dich aber gleich erstmal ab mit allem, was du zur WM wissen musst. Unsere Reporter in den USA bekommen ja alles hautnah und live mit. WM, während du schliefst, die Nacht in 60 Sekunden um kurz nach halb.
0: Und jetzt zu Benny.
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5: Schönen guten Morgen. 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

0: 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Anne und die Morgencrew. Verena mit den Trends.
1: Ja, für mich gerade eine der lustigsten Geschichten der WM. Es geht um das Levi's Stadium in San Francisco. Da finden jetzt Fußballspiele statt, aber weil die Jeansmarke Levi's gar kein Partner der FIFA ist, darf das Logo während der Spiele nicht zu sehen sein. In den Übertragungen, aber auch im Stadion nicht. Und deswegen haben die jetzt einfach über dieses Riesenlogo auf dem Stadion so ein weißes Tuch drüber gespannt. Es sieht aus wie so ein Bettlaken, aber die typischen Umrisse sind natürlich trotzdem noch sehr gut zu erkennen. Jetzt haben das Leute gefilmt, die Videos sind viral gegangen, Menschen weltweit haben sich kaputt gelacht darüber und das hat jetzt dazu geführt, dass Levi's auf allen Social Media Accounts das Profilbild geändert hat. Die haben jetzt da auch dieses Bild mit diesem abgehängten Logo von diesem Stadion.
0: Das ist eine schöne Idee. Was hast du noch?
1: Ed Sheeran hat eine längere Auszeit angekündigt. Er ist ja gerade auf Tour und hat jetzt auf der Bühne gesagt, nach dieser Tour werde ich mir Zeit nehmen und erstmal nur Papa sein. Also wenn wir uns eine Weile nicht sehen, sage ich jetzt schon mal, ich liebe euch alle. Ja, die Tour geht noch bis zum 12. Dezember. Also so ein bisschen was haben wir noch von Ed. Und vielleicht fällt ihm ja auch noch ein, irgendwie vorher noch so kurz ein, zwei Songs rauszuhauen. Das wäre ja auch ein schönes Geschenk noch so.
0: Für einen kleinen Abschied. Ed Sheeran und ich was gemeinsam.
1: Ja.
2: Du bist Papa geworden?
0: Danke, Verena. Mehr Trends um 8.20 Uhr.
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4: Ich bin Benjamin Herrmann. Guten Morgen. Auf Deutschlands Bahnhöfen werden ab heute mehr Handwerker unterwegs sein. Die Deutsche Bahn schickt insgesamt 44 mobile Handwerksteams los. Sie sollen für mehr Sicherheit, Sauberkeit und schnellere Reparaturen sorgen. Zoe Tasovali.
5: Kaputte Scheiben, beschmierte Wände oder defekte Sitzbänke sollen künftig nicht mehr wochenlang auf ihre Reparatur warten. Die neuen Teams kümmern sich um genau solche Schäden und sind bundesweit unterwegs. Die Bahn will damit ihre Bahnhöfe sichtbarer in Schuss halten und schneller auf Probleme reagieren. Die Handwerker sind Teil eines größeren Programms, das seit Januar läuft. Dazu gehören auch zusätzliche Sicherheitskräfte und mehr Reinigungsaktionen an vielen Bahnhöfen.
4: Deutlich mehr Optimismus als zuletzt. Bundeskanzler Friedrich Merz sieht nach den Gesprächen beim G7-Gipfel im französischen Evian Chancen für Fortschritte im Ukraine-Krieg. Auch die Gespräche mit US-Präsident Donald Trump bewertet er positiv. Tine Klimach.
6: Merz spricht von einem Tag der Hoffnung. Europa und die USA wollen die Ukraine weiter unterstützen und den Druck auf Russland erhöhen. Merz hat außerdem den Eindruck, dass sich Trump der europäischen Sicht immer weiter annähert. Der US-Präsident war demnach kooperativ und er hat wohl auch sehr aufmerksam zugehört. Mit Blick auf den Iran sagte Merz, Deutschland wäre grundsätzlich bereit, sich an einer möglichen Sicherung der Straße von Hormuz zu beteiligen. Eine finale Entscheidung gibt es aber noch nicht.
4: Jugendliche sehen Social Media deutlich positiver als ihre Eltern. In einer Umfrage der EU-Kommission hat knapp die Hälfte der 13- bis 18-Jährigen gesagt, dass soziale Medien ihrer mentalen Gesundheit gut tun. Bei den Eltern sehen das nur 21% so. Gleichzeitig unterschätzen viele die Bildschirmzeit ihrer Kinder. Im Schnitt verbringen Jugendliche an Schultagen 4,5 Stunden vor dem Bildschirm, eine Stunde mehr als Eltern vermuten. Immer wieder wird innerhalb der EU deshalb über ein Social-Media-Verbot für Minderjährige gesprochen. In einem Monat soll eine EU-Expertengruppe ihre Empfehlung dazu vorlegen.
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4: Es war die Nacht der Superstars. Beim 3:1 für Frankreich gegen den Senegal hat Kylian Mbappé direkt doppelt getroffen. Erling Haaland führte Norwegen im Spiel danach gegen den Irak mit einem weiteren Doppelpack zum 4:1-Sieg. Und Lionel Messi hat sogar nochmal einen draufgelegt und Geschichte geschrieben. Der Argentinier hat beim 3:0 gegen Algerien alle drei Buden gemacht und damit die Rekordmarke von Miroslav Klose mit 16 WM-Toren egalisiert. Seit gut 20 Minuten läuft außerdem die Partie Österreich gegen Jordanien. Noch steht es 0:0. 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
8: Für Luxemburg, Trier, die Eifel und das Saarland. Schönen guten Morgen. Heute ist es überwiegend freundlich bis sonnig. Es bleibt meist trocken, nur zeitweise ziehen ein paar Wolken durch. Die Temperaturen steigen deutlich an und erreichen etwa 25 bis 31 Grad. Morgen wird es dann noch heißer und ebenfalls meist sehr sonnig. Nur einzelne Quellwolken können sich bilden. Es bleibt aber trocken. Die Höchstwerte liegen an Saarmosel und Alzette morgen zwischen 28 und 35 Grad. Und jetzt der RTL-Verkehrsreport. Es geht auf die A1 Saarbrücken Richtung Trier zwischen Illingen und Eppelborn. In beiden Richtungen wird gebaut. Es kommt zu Verzögerungen. A8 Saarlouis Richtung Luxemburg, zwischen Dillingen-Mitte und Grenzübergang Perl. In beiden Richtungen sind die Notrufsäulen ausgefallen. B49 Trier-Wasserbillig, die Ortsdurchfahrt Igel ist wegen Wartungsarbeiten in beiden Richtungen gesperrt. Eine entsprechende Umleitung ist eingerichtet. 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

0: 6.28 Uhr. Guten Morgen.
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0: Donnerstag, Samba, Homewrecker, ja. Arno und die Morgenkrone des RTL Deutschlands Hitradio. Und als richtiger Fußballfan hast du ja momentan so wenig Schlaf wie Eltern mit kleinen Babys.
1: Kommt hin.
0: Unser Kollege Filippo ist Österreicher.
1: Ja.
0: Und da war Anpfiff zwischen Österreich und Jordanien gerade erst um 6 Uhr.
1: Entweder
0: der guckt gemütlich bei Kaffee und Croissant oder er hat schon das Bier in der Hand und die Bratwurst auf dem Grill.
1: Ich weiß auch nicht schlecht. Wir schalten jetzt zu unserem WM-Reporter in die USA.
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3: Guten Morgen aus Winston-Salem. Ich habe niemanden getroffen in der Stadt, leider, obwohl Kapitän Kimmich scheinbar denkt, wir Reporter hätten genug Freizeit hier.
4: Ja, vielleicht habt ihr ja Empfehlungen, was man hier machen kann. Ihr seid ja quasi im Urlaub hier.
3: Ich kann mir vorstellen, dass einige mit dem Fahrrad um den großen Stausee gefahren sind. Joe Kimmich hat auf jeden Fall das große WM-Quartier mit dem Rad erkundet und sich die Bäume ganz genau angeguckt.
4: Die immergrüne Magnolie ist hier sehr auffällig, falls ihr die schon entdeckt habt. Krasser Baum, kenne ich so nicht aus Deutschland.
3: Und eine Giftschlange hat Hobbygärtner Kimmich auch noch gesehen. Er war in der Tat bestens gelaunt, übrigens vor den Augen von Tom Kaulitz, der saß auch in der Pressekonferenz. Kimmich berichtete vom Telefonat mit dem Kanzler vor dem Turnier.
4: Das ist jetzt kein intimes Gespräch, wo man irgendwie über Probleme diskutiert, sondern das geht dann relativ kurz und schmerzlos.
3: Und er wurde gefragt, wie es zu Hause so abgeht bei seiner Frau und den 4 Kindern, denn der Papa ist ja echt lange unterwegs.
4: Das ist jetzt keine Oma eingezogen. Ich habe jetzt nicht das Gefühl, dass zu Hause der Baum brennt.
3: Familie Kimmich reist dann zum dritten Gruppenspiel an nach New York.
0: Mehr Fußball gleich im RTL-WM-Update um 10 vor.
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5: Claudia Obert hier. Also ich werde jedes Jahr zu allen Festivals eingeladen. Dann sind die Preise und das schlechte Wetter nicht mehr das Nervigste. Prost!
6: Ja, Bundesfriedrich Merz hier. Positive Nachrichten aus der Wirtschaft. Dank angestiegener Festivalzeltkäufe ist die Zahl der Eigenheimbesitzer deutlich gestiegen. Läuft also.
7: Ja, hallo, hier spricht Hesel Brugger. In der Schweiz haben wir ein Festival mit international bekannter Schweizer Musik. Das dauert eine Stunde. Ja, länger will keiner Alphorn hören.
8: Harald Glöckler hier mit einem Festival-Modetipp. Cocktailkleider passen zu Cocktailabenden. Auf Festival gibt's aber nur Bierpaletten. Der Trend geht also zum Palettenkleid.
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0: Viertel vor sieben, 6.45 Uhr.
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0: 6.50 Uhr, RTL, Deutschlands Hitradio, Anna und Guten die Morgen mit Ed Sheeran, Castle on the Hill. Ihr wisst ja, ich zocke gerne, aber ich glaube, das wäre sogar für mich zu krass, was ich hier lese. Bei der Weltmeisterschaft gab es ja eine Riesensensation. Der WM-Neuling Kap Verde hat gegen Spanien 0-0 unentschieden gespielt.
1: Ja. Genau, ja.
0: Damit hat Spanien Millionen Menschen den Tipp im Tippspiel übrigens versaut.
2: Ich hab auch einen, ja.
0: Mir persönlich auch.
1: Ehrlich?
0: Und einer hat richtig ins Klo gegriffen. Bei einem Wettanbieter hat ein Mann $1 Million auf einen Sieg Spaniens gesetzt.
1: Das ist ärgerlich.
0: Das wäre ein vermeintlich sicherer Gewinn von rund $86.000 gewesen. Aber jetzt ist die Million weg. Und das ist wirklich bitter. Also manche können das nachempfinden, die auf Weltmeister Italien gesetzt haben. Ne?
3: 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Ich bin Benjamin Herrmann. Guten Morgen. Auf Deutschlands Bahnhöfen werden ab heute mehr Handwerker unterwegs sein. Die Deutsche Bahn schickt insgesamt 44 mobile Handwerksteams los. Sie sollen für mehr Sicherheit, Sauberkeit und schnellere Reparaturen sorgen. Zoe Tasovali.
4: Kaputte Scheiben, beschmierte Wände oder defekte Sitzbänke sollen künftig nicht mehr wochenlang auf ihre Reparatur warten. Die neuen Teams kümmern sich um genau solche Schäden und sind bundesweit unterwegs. Die Bahn will damit ihre Bahnhöfe sichtbarer in Schuss halten und schneller auf Probleme reagieren. Die Handwerker sind Teil eines größeren Programms, das seit Januar läuft. Dazu gehören auch zusätzliche Sicherheitskräfte und mehr Reinigungsaktionen an vielen Bahnhöfen.
3: Deutlich mehr Optimismus als zuletzt. Bundeskanzler Friedrich Merz sieht nach den Gesprächen beim G7-Gipfel im französischen Evian Chancen für Fortschritte im Ukraine-Krieg. Auch die Gespräche mit US-Präsident Donald Trump bewertet er positiv. Tine Klimach.
5: Merz spricht von einem Tag der Hoffnung. Europa und die USA wollen die Ukraine weiter unterstützen und den Druck auf Russland erhöhen. Merz hat außerdem den Eindruck, dass sich Trump der europäischen Sicht immer weiter annähert. Der US-Präsident war demnach kooperativ und er hat wohl auch sehr aufmerksam zugehört. Mit Blick auf den Iran sagte Merz, Deutschland wäre grundsätzlich bereit, sich an einer möglichen Sicherung der Straße von Hormuz zu beteiligen. Eine finale Entscheidung gibt es aber noch nicht.
3: Jugendliche sehen Social Media deutlich positiver als ihre Eltern. In einer Umfrage der EU-Kommission hat knapp die Hälfte der 13- bis 18-Jährigen gesagt, dass soziale Medien ihrer mentalen Gesundheit gut tun. Bei den Eltern sehen das nur 21% so. Gleichzeitig unterschätzen viele die Bildschirmzeit ihrer Kinder. Im Schnitt verbringen Jugendliche an Schultagen 4,5 Stunden vor dem Bildschirm, eine Stunde mehr als Eltern vermuten. Immer wieder wird innerhalb der EU deshalb über ein Social-Media-Verbot für Minderjährige gesprochen. In einem Monat soll eine EU-Expertengruppe ihre Empfehlung dazu vorlegen.
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3: Es war die Nacht der Superstars. Beim 3:1 für Frankreich gegen den Senegal hat Kylian Mbappé direkt doppelt getroffen. Erling Haaland führte Norwegen im Spiel danach gegen den Irak mit einem weiteren Doppelpack zum 4:1-Sieg. Und Lionel Messi hat sogar nochmal einen draufgelegt und Geschichte geschrieben. Der Argentinier hat beim 3:0 gegen Algerien alle drei Buden gemacht und damit die Rekordmarke von Miroslav Klose mit 16 WM-Toren egalisiert. Seit gut 20 Minuten läuft außerdem die Partie Österreich gegen Jordanien. Noch steht es 0:0. 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
7: 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Für Luxemburg, Trier, die Eifel und das Saarland. Schönen guten Morgen. Heute ist es überwiegend freundlich bis sonnig. Es bleibt meist trocken, nur zeitweise ziehen ein paar Wolken durch. Die Temperaturen steigen deutlich an und erreichen etwa 25 bis 31 Grad. Morgen wird es dann noch heißer und ebenfalls meist sehr sonnig. Nur einzelne Quellwolken können sich bilden, es bleibt aber trocken. Die Höchstwerte liegen an Saarmosel und Alzette morgen zwischen 28 und 35 Grad. RTL-Verkehrsreport A1 Saarbrücken Richtung Trier zwischen Illingen und Eppelborn. In beiden Richtungen wird gebaut, es kommt zu Verzögerungen. A1 Luxemburg Richtung Trier. Wegen Bauarbeiten ist die Fahrbahn am Gasbrecher Kreuz verengt. Dann geht's auf die A6 Metzerbrücken Kaiserslautern. Auf der Krumbachtalbrücke kommt es in beiden Richtungen wegen Brückenarbeiten zu Behinderungen. Und den kompletten Verkehrsservice gibt's auch online über rtlradio.de. Wir wünschen weiterhin eine sichere Fahrt durch den Mittwoch.
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13: 4 Minuten vor 7, 6:56 Uhr.

0: 7 Uhr, Arno und die Morgencrew, Deutschlands lustigste Morgensendung. Willkommen zum Finale, ja. Die letzten Shows von Arno und der Morgencrew. Und heute ist Quizwoch. Du kannst wieder mitraten, ja. 5 nach 7.
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0: Michael Schulte, Afterlife, hier ist RTL, Deutschlands Hitradio, Anne und die Morgencrew am Mittwoch. Und das hier ist der vorletzte Quizwoch. Mhm.
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2: Oh, es klingt nach Fußball. Hör doch auf, was macht ihr
0: es
2: denn?
0: Es ist WM. Unser Schiri der Morgencrew, Schiri Spieker. Hi. Warum tust du mir das an meinen letzten Tagen? Ich habe keine Ahnung von Fußball.
3: Ey. Ja, du denkst jetzt auch erstmal, oh nein, Verena denkt sowieso, ja. Aber ich glaube, Arno, du wirst das Ding locker flockig gewinnen können.
2: Was? Okay. Hallo, ich erkläre
0: dir das eigentlich.
3: Pass auf, nein,
2: ist, Schiri, hallo.
3: Also, erstmal, ich muss jetzt die alle einfangen. Es steht 18 zu 18, Arno. Verena bleibt da. Ja. Ich wollte nur Arno einholen, weil beim Fußballthema ist er sonst völlig
2: raus.
3: Okay,
2: verstehe.
3: Und es geht um was Musikalisches, denn hinter diesen ganzen Fangesängen, die ihr immer im Stadion hört, da stecken eigentlich Original-Songs, die richtige große Hits sind. Ja, und es gilt für euch, diese Hits zu erkennen. Ach, wir haben den Männerchor der RTL-Redaktion organisiert. Der hat das für euch eingesungen. Cool. Und wer mir schneller sagt, von welchem Hit die Melodie im Original ist, der kriegt den Punkt. Wenn man falsch reinruft, kriegt der Gegner einen Punkt.
2: Nur Songtitel oder auch Interpret?
3: Ja, nur Songtitel würde mir reichen.
2: Okay,
0: wir probieren es.
3: Komm, ihr kriegt das hin.
0: Ich hab, okay.
3: Doch, glaubt mir mal.
2: Das fällt mir doch dann immer nicht ein. Ja, okay. Ich konnte.

0: genau. Das ist 70er.
1: Ja, so. Ja, ist aber das heute Pet Shop Boys?
2: Ich dachte,
1: Pet Shop Boys, du hast alles richtig gemacht, okay, und hast einen Punkt verdient.
0: Ach nee, nicht Village, ja, Pet Shop Boys, genau.
2: Pet Shop Boys, mhm, ich sehe noch das. Seht ihr noch da?
1: Ja.
2: Das Video.
1: So, wird heute noch im Stadion gesungen. Wir machen weiter, okay, mit dem zweiten Song. Ohne

0: Rahmen.
1: Verena konzentriert sich krass.
2: Ganz heftig. Ich weiß, ich hab's in meinem Kopf drin, aber ich find's noch nicht.
1: Du bist wie bei so einer Prüfung gerade.
0: Ist das Shakira?
1: Na, die Frage ist, wenn du es jetzt sagen würdest, Arno, dann verlierst du ja direkt einen Punkt. Shakira ist ja auch erstmal kein Songtitel, ne?
0: Ja, ich weiß nicht, wie der.
1: Ich helfe dir ja gerade damit, deswegen, vielleicht ist es nicht Shakira.
0: Vielleicht auch. Na, keine Ahnung.
2: Können wir das nochmal hören?
1: Ja, okay. Klar. Wenn ihr den Männerchor nochmal tragen könnt, bitteschön. Ja, absolut. Ohne!

0: Mann, ich weiß es doch eigentlich. Ist das ärgerlich?
1: Keine Ahnung.
2: Okay, Auflösung. Karneval de Paris. Dario G.
0: Ey.
1: Also nicht
0: Shakira. Da hätte ich gar nicht den
2: Titel gewusst. Aber du hast keinen Punkt verloren. Wir bleiben beim 1-0 für Verena und machen noch einen dritten Song. Ja. Hier ist der Männerchor.
3: Pyrotechnik ist doch kein Verbrechen.
0: Ah.
3: Wir werden dafür kämpfen und lassen Emotionen freien Lauf.
1: Ich bin vollkommen raus.
0: Ich weiß,
2: ihr konzentriert euch zu sehr auf den Inhalt.
0: Nein. Ich bin voll in der Melodie drin.
2: La la la la la la.
0: Ich muss nochmal.

0: Das liegt mir doch wieder auf der Zunge. Mann!
1: Ja. Na, dann lösen wir auf.
0: Ja.
1: Bonnie Tyler!
0: Oh, Gott.
1: Ey! Artex!
2: Ja. Okay.
1: So, wollt ihr noch einen?
0: Ja.
1: Wollen wir noch
0: einen
1: machen?
0: Ich lieg vorne, ich eigentlich nicht, merke ich gerade.
1: Du hast ja gesagt.
0: Spaß, doch, komm mal.
1: Na komm, wir machen noch einen.
3: Der Bull. Zieh den Bayern die Lederhosen aus.
0: Hey! Yellow Submarine!
1: Und dafür ist richtig! Da kam alles raus eben aus Verena, aber wie? Das ganze Studio jubelt.
2: Verena ist ein Firebeast, die kennt die.
1: Also 2-0 für Verena, das bedeutet auch 19-18 für die Crew.
2: Das heißt, es kann maximal unentschieden nächste Woche ausgehen, diese Runde.
1: Wir könnten aber an deiner finalen Sendung noch eine allerletzte Runde spielen, Arne, wenn du das möchtest. Dann hätten wir die Entscheidung
2: für immer. Naja, ich kann ja nicht mehr gewinnen, das ist ja, der Verena führt ja mit 2.
1: Doch, du könntest ja nochmal an der finalen Sendung selbst auch nochmal eine Runde machen. Ja, aber das können wir diskutieren, während die Hörer vielleicht Musik hören.
0: Das besprechen wir gleich.
1: Verena freut sich auf jeden
0: dabei.
1: Fall.
0: Ich bin dabei, ja.
2: Okay, also herzlichen Glückwunsch, Verena.
0: Danke.
2: Den Punkt hast du verdient.

0: 7.14 Uhr, morgen.
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0: 7.17 Uhr, RTL Deutschland Hitradio,
1: Arno
0: und die Morgenshow mit Kygo, Firestone, die finalen Shows. Ja. Und es ist verrückt, mit welchen Geschichten ich den Leuten in Erinnerung bleibe. Guten Morgen, Thomas.
2: Hallo Arno, ich habe noch eine lustige Story. Da habt ihr vor Jahren in Oranienburg, seid ihr von Tür zu Tür gezogen und habt kleine Pakete verschenkt. Und auch 100 Euro. Und die Losung war so ungefähr, ich höre 104.6 RTL und jetzt gibt mir meine Kohle. Wenn man so überlegt, also das sind so eine Highlights. Ich meine, wann steht schon mal ein Radiosender vor der eigenen Haustür?
3: Ja, klar.
0: Ja, das war der Money Man, glaube ich. Ja.
4: Sollen wir ihm sagen, dass es nicht Arno persönlich war?
1: So, und wir haben uns hier in der Crew gedacht, du kannst nicht nur erzählen, was du mit Arno alles verbindest, du kannst ihm auch noch eine letzte Frage stellen. Also von Allüren der Stars, Morningshow-Reisen, irgendwelche Pannen, die bei irgendwelchen Shows passiert sind. Was willst du wissen? Deine letzte Frage an Arno 030 884 8484. Die erste gleich schon heute Morgen um 7:55.
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6: Ich bin Benjamin Herrmann, guten Morgen. Auf Deutschlands Bahnhöfen werden ab heute mehr Handwerker unterwegs sein. Die Deutsche Bahn schickt insgesamt 44 mobile Handwerksteams los. Sie sollen für mehr Sicherheit, Sauberkeit und schnellere Reparaturen sorgen. Zoe Tasovali.
7: Kaputte Scheiben, beschmierte Wände oder defekte Sitzbänke sollen künftig nicht mehr wochenlang auf ihre Reparatur warten. Die neuen Teams kümmern sich um genau solche Schäden und sind bundesweit unterwegs. Die Bahn will damit ihre Bahnhöfe sichtbarer in Schuss halten und schneller auf Probleme reagieren. Die Handwerker sind Teil eines größeren Programms, das seit Januar läuft. Dazu gehören auch zusätzliche Sicherheitskräfte und mehr Reinigungsaktionen an vielen Bahnhöfen.
6: Deutlich mehr Optimismus als zuletzt. Bundeskanzler Friedrich Merz sieht nach den Gesprächen beim G7-Gipfel im französischen Evian Chancen für Fortschritte im Ukraine-Krieg. Auch die Gespräche mit US-Präsident Donald Trump bewertet er positiv. Tine Klimach.
8: Merz spricht von einem Tag der Hoffnung. Europa und die USA wollen die Ukraine weiter unterstützen und den Druck auf Russland erhöhen. Merz hat außerdem den Eindruck, dass sich Trump der europäischen Sicht immer weiter annähert. Der US-Präsident war demnach kooperativ und er hat wohl auch sehr aufmerksam zugehört. Mit Blick auf den Iran sagte Merz, Deutschland wäre grundsätzlich bereit, sich an einer möglichen Sicherung der Straße von Hormuz zu beteiligen. Eine finale Entscheidung gibt es aber noch nicht.
6: Jugendliche sehen Social Media deutlich positiver als ihre Eltern. In einer Umfrage der EU-Kommission hat knapp die Hälfte der 13- bis 18-Jährigen gesagt, dass soziale Medien ihrer mentalen Gesundheit gut tun. Bei den Eltern sehen das nur 21% so. Gleichzeitig unterschätzen viele die Bildschirmzeit ihrer Kinder. Im Schnitt verbringen Jugendliche an Schultagen 4,5 Stunden vor dem Bildschirm, eine Stunde mehr als Eltern vermuten. Immer wieder wird innerhalb der EU deshalb über ein Social-Media-Verbot für Minderjährige gesprochen. In einem Monat soll eine EU-Expertengruppe ihre Empfehlung dazu vorlegen.
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6: Es war die Nacht der Superstars. Beim 3:1 für Frankreich gegen den Senegal hat Kylian Mbappé direkt doppelt getroffen. Erling Haaland führte Norwegen im Spiel danach gegen den Irak mit einem weiteren Doppelpack zum 4:1-Sieg. Und Lionel Messi hat sogar nochmal einen draufgelegt und Geschichte geschrieben. Der Argentinier hat beim 3:0 gegen Algerien alle drei Buden gemacht und damit die Rekordmarke von Miroslav Klose mit 16 WM-Toren egalisiert. Seit gut 20 Minuten läuft außerdem die Partie Österreich gegen Jordanien. Noch steht es 0:0. 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
1: Für Luxemburg, Trier, die Eifel und das Saarland. Schönen guten Morgen. Heute ist es überwiegend freundlich bis sonnig. Es bleibt meist trocken, nur zeitweise ziehen ein paar Wolken durch. Die Temperaturen steigen deutlich an und erreichen etwa 25 bis 31 Grad. Morgen wird es dann noch heißer und ebenfalls meist sehr sonnig. Nur einzelne Quellwolken können sich bilden, es bleibt aber trocken. Die Höchstwerte liegen an Saarmosel und Alzette morgen zwischen 28 und 35 Grad. Und jetzt der RTL-Verkehrsreport. Es geht auf die A6 Richtung Allon. Zwischen Mama und Erdekapellen wird gebaut. Die Überholspur ist hier momentan gesperrt. Dann geht's auf die A620 Saarbrücken-Saarlouis zwischen Völklingen-Geislautern und Völklingen-Werden. In beiden Richtungen finden Brückenarbeiten statt. Außerdem ist die Ausfahrt Völklingen-Geislautern in Richtung Saarlouis gesperrt. Den kompletten Verkehrsservice gibt's online über rtlradio.de. Weiterhin eine gute und sichere Fahrt.
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13: Es ist 7:23 Uhr.

RTL, Deutschlands Hitradio, Arno und die Morgenshow. DFB-Kapitän Joshua Kimmich hat jetzt erzählt, dass sie auf dem riesigen Hotelgelände eine Giftschlange gesehen haben. Klingt ja nicht so beruhigend. Nee. Also vielleicht wird ja doch noch Dr. Bob nachnominiert. Nächstes WM-Update gleich 10 vor.

0: 7:36 Uhr, RTL Deutschland Hit Radio, Anruf die Morgen mit NSYNC, Tearing Up My Heart. Wer in den Sommerurlaub alleine reisen möchte, es gibt jetzt Strände für Singles. Zum Beispiel in Bibione in Italien, da gibt es einen Strand nur für Singles, da gibt es 120 sogenannte Single Parzellen, die werden jetzt mit einem Sonnenschirm und einer besonders breiten Liege vermietet, falls sich irgendwas ergeben sollte und sich jemand dazulegen möchte. Ne?
1: Und die meinen das auch wirklich ernst, weil die Parzellen für Singles sind sogar deutlich günstiger als die für Paare oder für Familien.
0: Lustige Idee. Ein Strand für Singles, da sind sicher alle immer top gestylt. Bei vielen liegen ein anspruchsvolles Buch aufgeklappt auf der Liege und alle Männer haben den Bauch eingezogen.
1: Jetzt das verrückte Telefon mit Burhan Yilmaz.
2: Hallo?
3: Ja, Yilmaz, ja, einen sauberhaften Morgen gewünscht, Kalumi.
2: Ja, aber worum geht's denn?
3: Dreht sich um die Wohnung mit der Garenage und die Garten, die jetzt bald frei wird, zum Gemietung steht ja frei, wa?
2: Ja.
3: Jetzt wollte ich nur Bescheid gesagt machen, dass wir gerne zuschlagen möchten, bitteschön.
2: Ja, wir müssen aber erstmal die Wohnung besichtigen und dann müssen wir auch mal über Geld reden und über alles sowas.
3: Geld, kein Problem, wir gesahlen, da auf jeden Fall können wir von Prinzip jetzt schon einen Gemietetvertrag unterschreiben, gefällt uns super.
2: Ja, wie jetzt? Ihr habt da die Wohnung nachher nicht gesehen.
3: Allein in der Garten, der ist ja ein Paradies, wirklich. Sieht der zauberhaft aus, wirklich.
2: Woher wissen Sie denn, wie der Garten aussieht? Geht doch ja nicht. Ich bin doch ja nicht da.
3: Ja, Sie waren nicht da, stimmt. Jetzt ist die Frage, die Küche, wollen Sie die mitnehmen oder könnten wir die vielleicht übernehmen?
2: Ich bin jetzt ein bisschen verwirrt. Sie wissen doch ja nicht, wie die Küche aussieht. Ich habe doch, na selbstverständlich ist die Küche mit bei.
3: Ja,
2: und das ist alles mit Abstand. Man kann das alles mit Geld regeln, sage ich jetzt mal.
3: Bei der Gesichtigung hat sich meine Perle, haben wir auch so ein Problem.
2: Welche Besichtigung? Moment. Ich habe noch gar keine, die Anzeige für die Wohnung ist seit gestern im Internet.
3: Genau.
2: Und ich habe noch keinerlei Besichtigung gemacht.
3: Dr. Gockel haben wir uns gesucht hier, diese Bilder und so. Und dann haben wir Bodo getroffen, dein Nachbar, der hat der Schlüssel. Hat gesagt, Mensch, ich würde mir die Hausen gerne angucken. Bodo hat gesagt, kein Problem. Schließt auf, fühlen sich wie zu Hause, Herr Yilmaz, hat gesagt. Jetzt haben wir auch schon Probe gekocht. Meine Frau fühlt sich sehr wohl in die Küche. Deswegen frage ich wegen der Küche.
2: Sie haben in meiner Wohnung gewohnt?
3: Na, in die Hausen, ja.
2: Ja, aber Sie waren in meiner Immobilie?
3: Bodo hat ja aufgemacht. Haben wir nach dem Kochen, haben wir so ein großes Mittagsschläfchen gemacht auf die Wohnlandschaft. Die würde ich auch gerne nehmen. Ich habe noch nie so gut geschlafen.
2: Das ist ja unglaublich.
3: Naja,
2: wenn es Ihnen jetzt nicht gefallen hätte, dann hätten Sie da geschlafen, gegessen und weiß ich was alles.
3: Aber gefällt uns sehr gut. Wir nehmen Sie ja. Ich will ja auch nicht die Katze im Sack kaufen. Deswegen mussten wir ja probiert machen.
2: Doch nicht ohne mein Wissen.
3: Na, Bodo war doch da. Müssen Sie mit Bodo mal sprechen?
2: Bodo ist. Der Name sagt jetzt schon, dass er ein Idiot ist.
3: Von der sollt ihr auch lieb grüßen. Jetzt nehme ich den Radiokollege. Hallo.
2: Du hast kein Interesse an meiner Wohnung, an meinem Haus.
3: Nee, ich wohne ja am Heringdampeler Straße damals. Tut mir leid, Bruder, ja. Ich muss mal weiter, ja.
2: Alles klar, bye-bye.

0: 7.43 Uhr, noch 17 Minuten bis 8.
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0: 10 vor 8, 7:50 Uhr.
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0: Guten Morgen, Daniela.
2: Hallo, Daniela.
3: Guten Morgen, ihr Lieben.
0: Daniela, du hast einen Agathe Bauer Song gefunden.
3: Na klar, und zwar Miles Smith mit dem Song Whisper.
0: Mhm. So klingt er.
2: Und wo ist deine deutsche Stelle, Daniela?
3: Da könnte man bei 27 Sekunden verstehen, immer die Ohren.
0: Immer die Ohren, Miles Smith.
2: Die Ohren, ja. Immer die Ohren.
0: Schön, danke,
2: schön.
0: Daniela.
2: Danke dir.
3: Gerne.
0: Schönen Tag.
2: Ciao. Schick uns auch deine Agathe Bauer Songs einfach per WhatsApp 030 88 4 8 4 8 4 oder über Instagram.
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4: Ich bin Benjamin Herrmann. Guten Morgen. Die meisten deutschen Badeseen sind in einem Top-Zustand. 91% haben eine hervorragende Wasserqualität, wie eine Auswertung der Europäischen Umweltagentur zeigt. Sie hat europäische Badestellen miteinander verglichen. Dieter Ebeling.
5: Unter den 29 analysierten Ländern landet Deutschland bei der Badewasserqualität auf Platz 7. Das ist nicht schlecht. Österreich belegte sogar Platz 4. Mehr als 2000 deutsche Badeplätze wurden als exzellent bewertet, 26 nur als ausreichend. Insgesamt hat sich die Qualität der Badegewässer der Untersuchung zufolge in den vergangenen Jahrzehnten deutlich verbessert. Dabei sind Flüsse durch die Bank etwas schlechter zum Baden als Seen. Insgesamt wurden 22.000 Badestellen geprüft. Relativ schlecht schnitten dabei Belgien, Ungarn, Polen, Estland und Albanien ab.
4: Die Deutsche Bahn schickt ab heute 44 mobile Handwerkerteams durchs Land. Sie sollen sich um Reparaturen, mehr Sauberkeit und zusätzliche Sicherheitsmaßnahmen an den Bahnhöfen kümmern. Kaputte Aufzüge, defekte Rolltreppen oder andere Schäden sollen so schneller behoben werden. Mehr von Zoe Tasovali.
6: Kaputte Scheiben, beschmierte Wände oder defekte Sitzbänke sollen künftig nicht mehr wochenlang auf ihre Reparatur warten. Die neuen Teams kümmern sich um genau solche Schäden und sind bundesweit unterwegs. Die Bahn will damit ihre Bahnhöfe sichtbarer in Schuss halten und schneller auf Probleme reagieren. Die Handwerker sind Teil eines größeren Programms, das seit Januar läuft. Dazu gehören auch zusätzliche Sicherheitskräfte und mehr Reinigungsaktionen an vielen Bahnhöfen.
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4: Der deutsche WM-Torrekord von Miroslav Klose ist gefallen. Lionel Messi hat mit einem Dreierpack gegen Algerien insgesamt 16 Tore bei Weltmeisterschaften geschossen. Genauso viele wie Miroslav Klose. Uli Reitinger.
7: Messi auch mit 38 Jahren in seinem 200. Länderspiel sofort Dreh- und Angelpunkt beim Weltmeister. Schon nach 5 Minuten der erste Messi-Jubel. Da steht er aber noch knapp im Abseits. Nach 17 Minuten passt dann aber alles 1:0 Argentinien. Tor Nummer 2 fällt nach einer Stunde und mit seinem dritten Treffer in der 76. Minute zieht Messi dann mit Klose gleich. Kurz danach darf er unter dem frenetischen Jubel der über 40.000 argentinischen Fans im Stadion von Kansas City etwas früher vom Platz. In der Form dürfte er bald alleiniger WM-Rekordtorschütze werden.
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9: Für Luxemburg, Trier, die Eifel und das Saarland. Schönen guten Morgen. Heute ist es überwiegend freundlich bis sonnig. Es bleibt meist trocken, nur zeitweise ziehen ein paar Wolken durch. Die Temperaturen steigen deutlich an und erreichen etwa 25 bis 31 Grad. Morgen wird es dann noch heißer und ebenfalls meist sehr sonnig. Nur einzelne Quellwolken können sich bilden. Es bleibt aber trocken. Die Höchstwerte liegen an Saarmosel und Alzette morgen zwischen 28 und 35 Grad. Und jetzt der RTL-Verkehrsreport. Es geht auf die A6 Richtung Alon zwischen Mama und Erdekapellen wird gebaut. Die Überholspur ist gesperrt. Es kommt hier zu Behinderungen. A620 Saarlouis-Saarbrücken zwischen Völklingen und Saarbrücken-Gersweiler in beiden Richtungen Bauarbeiten. Die linke Spur ist hier gesperrt. A620 Saarbrücken Richtung Saarlouis zwischen Saarbrücken-Schönbach und Saarbrücken-St. Arnul. Hier ist die linke Spur aktuell gesperrt. Wir wünschen weiterhin eine sichere Fahrt.
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2: RTL. 8 Uhr, Arno und die Morgencrew, Deutschlands lustigste Morgensendung. Die letzten 8 Shows, das Finale. Schön, dass du dabei bist.
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0: Drop Dead.
1: Olivia Rodrigo, Drop Dead, RTL, Deutschlands Hitradio, ja, mit Arno und der Monk. Bei der WM ist noch Vorrunde, bei mir ist schon Finale. Die letzten 7 Shows, bevor ich hier am 26. Juni, nächsten Freitag, also Freitag in 8 Tagen, Schluss mache mit Arno und der Morgencrew.
2: Ja, und deswegen ist das jetzt deine letzte Chance, Arno noch mal eine Frage zu stellen, was du schon immer mal loswerden wolltest, wissen wolltest. 030 884 8484.
3: Hey, hier ist Micha. Eine Frage, die ich immer stelle bei Leuten, die mit so vielen Stars wie du zu tun haben. Ey, bei welchem Gast warst du mal selber so richtig starstruck und beeindruckt, ihn zu sehen?
1: Starstruck? Also da muss ich nicht lange überlegen. Das war Ed Sheeran am 22. September 2021. Es gab keinen Star, der uns hier in den Studios besucht hat, wo im Vorfeld so eine Welle gemacht wurde. Das Management kam Tage zuvor zu einer Ortsbegehung. Wo kommt er rein?
4: Ja,
1: gibt es einen Hintereingang? Welchen Fahrstuhl nimmt er, wenn er den Fans ausweichen muss? Ei, welchem Raum findet das Interview statt? Sind die Fenster auf oder zu? Oh, und so weiter. Hätte nur noch gefehlt, dass sie fünflagiges Klopapier auf den Toiletten Auf jeden Fall war die Anspannung riesengroß, Fernsehteam mit dabei von RTL und ich war auch tierisch aufgeregt. Wie gesagt, das war ja vorher eine Riesenwelle. Und also ich hätte fast selber das fünflagige Klopapier gebraucht, aber dann steht da plötzlich 10 Minuten vorm eigentlichen Termin ein kleiner, schüchterner Mann vorne am Haupteingang am Empfang und sagt: Hello, I'm Ed. Ich habe hier heute ein Interview.
2: Oh, das klingt aber niedlich. Also ist er wirklich so bodenständig und sympathisch, wie man ihn so kennt und wie man denkt?
1: Total. Also es war dann einfach toll, ihn kennenzulernen und wir hatten ein großartiges Interview. Aha. Wir haben sogar noch Like or Lose mit ihm gespielt, weil ich habe promiert mehr Follower auf Instagram.
5: Who has more followers? Is it Madonna, the Queen of Pop, or is it you, Ed Sheeran?
6: Oh.
5: I mean, you know how many followers you have, right?
7: Yeah, I think I might have more than Madonna. Not a lot more, though. I
5: reckon. How many do you have right now? Do you know it?
7: 32 million, I think.
5: I can't tell you right now, because we are still in the game.
1: Also ich sage, Ed Sheeran hat mehr.
6: Ja, weil er ist ja der Gast hier, ist doch klar.
1: I say Ed has more.
2: Also, wir sagen alle, Ed hat mehr.
5: So Ed says Ed, and Arno and Katja says Ed. Okay, so you're both
2: right,
5: of course. Ed Sheeran, now you have 34 million. You have 2 more since you came here.
1: Also 2 neue Follower nach unserem Interview. Da soll noch mal einer sagen, Radio hätte keine Reichweite.
2: Also, Ed Sheeran war Arnos größter Fan-Moment. Die Frage ist beantwortet. Und wenn du auch noch eine allerletzte Frage an Arno hast, 030 884 8484.

0: 8:17 Uhr, RTL Deutschlands Hitradio, Arno und Timon mit Isaac Always on the Run. Was geht gerade durchs Netz? Verena hat die Trends.
1: Ein Snack-Hack von Tom Kaulitz geht gerade viral. Der hat nämlich gesagt, das Beste, was man snacken kann, ist eine Stange roher Rhabarber in Zucker gedippt. Deswegen filmen sich gerade alle, wie sie das ausprobieren. Offenbar schmeckt es auch extrem lecker. Ich habe mich zuerst so ein bisschen erschrocken, weil meine Oma hat immer gesagt, roher Rhabarber ist giftig. Das habe ich mal gegoogelt, aber es kommt auf die Menge an tatsächlich. Also eine Stange kann man unbedenklich essen, roher Rhabarber mit Zucker. Tom Kaulitz approved. Was sagst du, Arno? Lecker oder nicht?
0: Nee, nix für mich.
2: Ich nehme nur den Zucker.
1: Achso, auch eine gute Idee.
0: Was gibt's denn noch?
1: Ein besonderes Detail von Dua Lipas Hochzeit wird gerade heftig diskutiert im Netz. Dua hat nämlich allen Hochzeitsgästen ein Set aus Schmor- und Suppentöpfen geschenkt und dafür 2,3 Millionen Euro ausgegeben, nur für diese Töpfe. Viele regen sich jetzt auf und sagen, es wäre völlig übertrieben. Obwohl ich sagen muss, also ich als Gast hätte jetzt nichts gegen so ein teures Geschenk, aber Töpfe. Also Entschuldigung.
2: Ich hätte gedacht, man kriegt selber ein Geschenk, wenn man heiratet.
1: Ja, das auch. Aber du schenkst ja eigentlich auch den Leuten, was ist so ein traditionell. Ja,
0: okay. Vor allem, dann gehst du von der Hochzeit nach Hause, vielleicht ein bisschen angedudelt und hast die ganzen Töpfe unter
1: dem Arm. Hast du da 8 Schmortöpfe dabei?
0: Oder werden die nach Hause geliefert?
1: Oder? Ja, vielleicht. Ja, keine Ahnung. Nee, ich glaube, die waren vor Ort.
0: Mehr Trends morgen wieder um 6.20 Uhr.
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4: Ich bin Benjamin Herrmann. Guten Morgen. Die meisten deutschen Badeseen sind in einem Top-Zustand. 91% haben eine hervorragende Wasserqualität, wie eine Auswertung der Europäischen Umweltagentur zeigt. Sie hat europäische Badestellen miteinander verglichen. Dieter Ebeling.
5: Unter den 29 analysierten Ländern landet Deutschland bei der Badewasserqualität auf Platz 7. Das ist nicht schlecht. Österreich belegte sogar Platz 4. Mehr als 2000 deutsche Badeplätze wurden als exzellent bewertet, 26 nur als ausreichend. Insgesamt hat sich die Qualität der Badegewässer der Untersuchung zufolge in den vergangenen Jahrzehnten deutlich verbessert. Dabei sind Flüsse durch die Bank etwas schlechter zum Baden als Seen. Insgesamt wurden 22.000 Badestellen geprüft. Relativ schlecht schnitten dabei Belgien, Ungarn, Polen, Estland und Albanien ab.
4: Veggie-Burger dürfen weiterhin Veggie-Burger heißen. Andere Fleischbegriffe für vegetarische Produkte sollen bald aber verboten werden. Das Europaparlament hat dafür gestimmt, Bezeichnungen wie Speck, Hühnchen oder Rippchen künftig nur noch für echte Fleischprodukte zu erlauben. Vegane und vegetarische Alternativen müssen dann anders genannt werden. Sowita Sowali.
6: Für Verbraucher bleibt vieles erstmal beim Alten. Veggie-Burger, Tofu-Wurst oder Sojaschnitzel dürfen weiter so heißen. Die EU will aber bei einigen Begriffen eine Grenze ziehen. Namen wie Veggie, Hühnchen oder pflanzlicher Speck könnten künftig von den Verpackungen und Speisekarten verschwinden. Bevor die neuen Regeln gelten, müssen aber noch die EU-Staaten zustimmen. Bundesernährungsminister Reiner sieht das Ganze kritisch. Er hält die neuen Vorgaben für unnötigen Mehraufwand für die Hersteller.
4: Der Druck auf Russland soll weiter erhöht werden. Darauf haben sich die G7-Staaten bei ihrem Gipfel im französischen Evian geeinigt. Damit soll das Ende des Ukraine-Krieges vorangetrieben werden. Geplant sind dafür neue Russland-Sanktionen, unter anderem bei Öl und Gas. Ursula Winkler.
7: Russland soll unter Druck gesetzt werden, nicht nur mit Sanktionen gegen den Energiesektor. Die G7-Staaten wollen auch mehr Waffen an die Ukraine liefern und versprechen dem Land weitere Unterstützung für den nächsten Winter. Sie sehen ukrainische Fortschritte an der Front und sprechen auch nach dem US-Deal mit dem Iran von einem richtigen Zeitpunkt. Das Rahmenabkommen soll am Freitag von den USA und dem Iran unterzeichnet werden. Die G7 sehen darin eine historische Chance, Teheran am Erwerb von Atomwaffen zu hindern. Der Deal könne Frieden und Sicherheit für alle in der Region bringen.
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1: Für Luxemburg, Trier, die Eifel und das Saarland. Heute ist es überwiegend freundlich bis sonnig. Es bleibt trocken, nur zeitweise ziehen ein paar Wolken durch. Die Temperaturen steigen auf etwa 25 bis 31 Grad. Morgen wird es dann noch heißer und ebenfalls meist sehr sonnig. In der Großregion nur einzelne Quellwolken können sich bilden, aber es bleibt trocken. Die Höchstwerte liegen an Saarmosel und Alzett. Morgen zwischen 28 und maximal 35 Grad werden erreicht. Und der RTL-Verkehrsreport. Vorsicht, eine Buspanne auf der A6 Richtung Arlon zwischen Helfend und Strassen. Hier ist die Busspur blockiert. A1 Richtung Trier zwischen Munzbach und Wasserbillig. Da ist die rechte Spur wegen Bauarbeiten gesperrt. A13 Richtung Petonsch ab dem Tunnel Assen ist die Überholspur ebenfalls gesperrt. Hier kommt es zu Behinderungen. A6 Richtung Arlon zwischen Mama und Erdekapellen ist die Überholspur auch wegen Wartungsarbeiten gesperrt. Wir wünschen weiterhin eine sichere Fahrt.
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0: 5 Minuten vor 8:30, 8:25 Uhr.

0: RTL, Deutschlands Hitradio, Arno und
1: Guten
0: die Morgenshow.
1: Morgen.
0: Bundeskanzler Friedrich Merz hat US-Präsident Donald Trump ein Nationaltrikot mit seinem Namen und der Nummer 47 geschenkt, weil er der 47. Präsident der USA ist. Nicht, weil sich Friedrich Merz schon 47 Mal entschuldigt hat.

8.34 Uhr.

0: VTS Swim, hier ist RTL, Deutschland Hit Radio, Anne und die Morgen Crew, die Finalshows. Ja. Wer sich jetzt noch ein deutsches WM-Trikot kaufen will, Achtung, Adidas ist das V ausgegangen. Das ist kein Scherz. Es können aktuell keine Spielernamen mit V beflockt werden, weil Adidas kein V mehr hat. Das ist eine verrückte Meldung, aber es stimmt anscheinend.
1: Ja, also wer jetzt irgendwie Havertz oder Undav oder Pavlovic-Fan ist, ne?
2: Ich wollte gerade sagen, mir fällt da keiner mit V ein,
1: aber
2: stimmt.
1: Gibt einige.
0: Zum Glück ist das ja nur bei der Beflockung ein Problem. Nicht, dass die Fans nachher singen, ein Rudi Öller. Es gibt nur ein Rudi Öller. Ein Rudi Öller.
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4: Hi, ihr Cuties. It's me, Davina.
5: Und Shanaya.
6: So, ihr Beauty-Baustellen, was kann ich heute gegen euch tun?
4: Papa, wir haben vorausgesagt, dass Deutschland gegen Curaçao gewinnt. Surprise! Wir können uns als WM-Orakel verkaufen.
6: Tja, ihr Instagrazien, falsch getippt. Curaçao gewinnt immer klar gegen Deutschland. Gerade wenn du Ziele suchst für den nächsten Karibikurlaub.
4: Aber Deutschland hat 7-1 gewonnen. Das sind 3 Tore Unterschied. Seriously?
6: Na, der Unterschied ist, Curaçao kann ich als Schnäppchen kaufen. Deutschland ist nur noch was für Bastler zum Selbstabholen.
7: Robert, bei der Fußball-WM geht es doch um das Spiel und nicht um Geld.
6: Das gefällt mir. Den Witz muss ich dem Infantino mal erzählen.
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0: Uhr 42.
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1: Hi, und guten Morgen. Marco.
0: Die finalen Shows von Arno und der Morgencrew und wir bekommen ganz viele Nachrichten und Anrufe von unseren Hörern.
2: Guten Morgen, Arno. Ich bin der Sascha Lauterbach. Ich war tatsächlich 2000 Praktikant bei Arno und der Morgencrew. Und ich erinnere mich noch damals. Zum einen habe ich viel gelernt. Zum anderen bin ich quasi für Arno eingeschleust worden beim Weltrekordversuch 100 Stunden Dauerduschen. Ich stand von Mittwoch 12 Uhr bis Sonntag 15 Uhr unter der Dusche.
1: Geil.
2: Ich wünsche dir, Arno, alles erdenklich Gute. Beste Grüße, Sascha.
1: Das ist ja toll. Sascha,
0: schöne Story. Also ich glaube, du bist immer noch sauber.
1: Ja, deine Story oder Frage an Arno jetzt per WhatsApp-Sprachnachricht oder ruf einfach hier im Studio direkt an 030 884 8484.
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4: Ich bin Benjamin Herrmann. Guten Morgen. Die meisten deutschen Badeseen sind in einem Top-Zustand. 91% haben eine hervorragende Wasserqualität, wie eine Auswertung der Europäischen Umweltagentur zeigt. Sie hat europäische Badestellen miteinander verglichen. Dieter Ebeling.
5: Unter den 29 analysierten Ländern landet Deutschland bei der Badewasserqualität auf Platz 7. Das ist nicht schlecht. Österreich belegte sogar Platz 4. Mehr als 2000 deutsche Badeplätze wurden als exzellent bewertet, 26 nur als ausreichend. Insgesamt hat sich die Qualität der Badegewässer der Untersuchung zufolge in den vergangenen Jahrzehnten deutlich verbessert. Dabei sind Flüsse durch die Bank etwas schlechter zum Baden als Seen. Insgesamt wurden 22.000 Badestellen geprüft. Relativ schlecht schnitten dabei Belgien, Ungarn, Polen, Estland und Albanien ab.
4: Die Deutsche Bahn schickt ab heute 44 mobile Handwerkerteams durchs Land. Sie sollen sich um Reparaturen, mehr Sauberkeit und zusätzliche Sicherheitsmaßnahmen an den Bahnhöfen kümmern. Kaputte Aufzüge, defekte Rolltreppen oder andere Schäden sollen so schneller behoben werden. Mehr von Zoe Tasovali.
6: Kaputte Scheiben, beschmierte Wände oder defekte Sitzbänke sollen künftig nicht mehr wochenlang auf ihre Reparatur warten. Die neuen Teams kümmern sich um genau solche Schäden und sind bundesweit unterwegs. Die Bahn will damit ihre Bahnhöfe sichtbarer in Schuss halten und schneller auf Probleme reagieren. Die Handwerker sind Teil eines größeren Programms, das seit Januar läuft. Dazu gehören auch zusätzliche Sicherheitskräfte und mehr Reinigungsaktionen an vielen Bahnhöfen.
4: Jugendliche sehen Social Media deutlich positiver als ihre Eltern. In einer Umfrage der EU-Kommission hat knapp die Hälfte der 13- bis 18-Jährigen gesagt, dass soziale Medien ihrer mentalen Gesundheit gut tun. Bei den Eltern sehen das nur 21% so. Gleichzeitig unterschätzen viele die Bildschirmzeit ihrer Kinder. Im Schnitt verbringen Jugendliche an Schultagen 4,5 Stunden vor dem Bildschirm, eine Stunde mehr als Eltern vermuten. Immer wieder wird innerhalb der EU deshalb über ein Social-Media-Verbot für Minderjährige gesprochen. In einem Monat soll eine EU-Expertengruppe ihre Empfehlung dazu vorlegen. Die G7-Staaten wollen den Druck auf Russland erhöhen. Beim Gipfel im französischen Evian haben sie sich auf schärfere Sanktionen geeinigt, auch für Öl und Gas. Außerdem soll die Ukraine weitere Waffen zur Luftverteidigung bekommen und zusätzliche Unterstützung für den nächsten Winter erhalten. Heute, am letzten Tag des Gipfels, sprechen die Staats- und Regierungschefs darüber, wie die Wirtschaft nach den Belastungen durch den Iran-Krieg wieder angekurbelt werden kann. 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
7: 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Für Luxemburg, Trier, die Eifel und das Saarland. Heute ist es überwiegend freundlich bis sonnig. Es bleibt trocken, nur zeitweise ziehen ein paar Wolken durch. Die Temperaturen steigen auf etwa 25 bis 31 Grad. Morgen wird es dann noch heißer und ebenfalls meist sehr sonnig in der Großregion. Nur einzelne Quellwolken können sich bilden, aber es bleibt trocken. Die Höchstwerte liegen an Saarmosel und Alzette. Morgen zwischen 28 und maximal 35 Grad werden erreicht. Und jetzt der RTL-Verkehrsreport. Es geht auf die A620 Saarlouis Richtung Saarbrücken. 7 Kilometer Stau zwischen Vörklingen und Saarbrücken-Gersweiler. Dann rüber auf die B49 Trier-Wasserbillig. Die Ortsdurchfahrt Igel ist wegen Fahrbahnerneuerung in beiden Richtungen für den Durchgangsverkehr komplett gesperrt. Eine entsprechende Umleitung ist hier eingerichtet. Den kompletten Verkehrsservice gibt's auch online über rtlradio.de. Weiterhin eine sichere Fahrt.
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2: 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Die letzten 8 Shows, das Finale. Und heute ist Quiz noch. Wir haben gezockt. Gleich nochmal.
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0: RTL Deutschlands Hitradio, Arno
1: morgen.
0: Und die
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0: Morgen. Ja, wir haben heute Morgen ein vorletztes Mal gespielt am Quizwoch und ich habe mich mit der Crew duelliert. Hier nochmal zum Mitraten.
2: Stadionchor, Hit im Ohr.
3: Oh, es klingt nach Fußball. Hör doch auf, was macht ihr
0: es
3: denn?
0: Es ist WM. Unser Schiri der Morgencrew, Schiri Spieker.
4: Hi.
0: Warum tust du mir das an meinen letzten Tagen? Ich habe keine Ahnung
4: aber
0: von
4: echt,
0: Fußball.
4: Echt. Ja, du denkst jetzt auch erstmal, oh nein, Verena denkt sowieso.
3: Ja.
4: Aber ich glaube, Arno, du wirst das Ding locker, flockig gewinnen können.
3: Was? Okay. Hallo,
0: ich
3: erkläre dir
0: das.
4: Also, erstmal, ich muss jetzt die alle einfallen. Es steht 18 zu 18, Arno. Verena bleibt da.
3: Ja.
4: Ich wollte nur Arno einholen, weil beim Fußballthema ist er sonst völlig
3: raus.
4: Okay,
3: verstehe.
4: Und es geht um was Musikalisches, denn hinter diesen ganzen Fangesängen, die ihr immer im Stadion hört, da stecken eigentlich Original-Songs, die richtige große Hits sind.
3: Ja,
4: und es gilt für euch, diese Hits zu erkennen.
3: Ach,
4: wir haben den Männerchor der RTL-Redaktion organisiert. Der hat das für euch eingesungen.
3: Cool.
4: Und wer mir schneller sagt, von welchem Hit die Melodie im Original ist, der kriegt den Punkt. Wenn man falsch reinruft, kriegt der Gegner einen Punkt.
3: Nur Songtitel oder auch Interpret?
4: Ja, nur Songtitel würde mir reichen.
3: Okay,
0: wir probieren es.
4: Komm, ihr kriegt das hin.
0: Okay.
4: Doch, glaubt mir mal.
3: Das fällt mir doch dann immer nicht ein. Ja, okay, ich konzentriere mich.
5: Steht auf, wenn ihr für Deutschland seid. Steht auf, wenn ihr für Deutschland seid. Steht
3: Go
5: auf.
3: Go West, Pet Shop Boys.
0: Ja, Go West Village People, genau. Das ist 70er.
4: Ja, so. Ja,
3: ist das
4: aber
3: nicht
4: heute Pet Shop
3: Boys? Ich dachte,
4: Pet Shop Boys, du hast alles richtig gemacht und hast einen Punkt verdient.
0: Ach nee, nicht Village,
3: Pet
0: Shop Boys, genau.
3: Die Pet Shop Boys, ich sehe noch das. Seh die noch da?
4: Ja.
3: Das Video.
4: So, wird heute noch im Stadion gesungen. Wir machen weiter mit dem zweiten Song.
5: Oh.

0: Pirani.
1: Verena konzentriert sich krass.
2: Ganz heftig. Ich weiß, ich hab's in meinem Kopf drin, aber ich find's noch nicht.
1: Du bist wie bei so einer Prüfung gerade.
0: Ist das Shakira?
1: Na, die Frage ist, wenn du es jetzt sagen würdest, Arno, dann verlierst du ja direkt einen Punkt. Shakira ist ja auch erstmal kein Songtitel, ne?
0: Ja, ich weiß nicht, wie der...
1: Ich helfe dir ja gerade damit, deswegen, vielleicht ist es nicht Shakira.
0: Vielleicht auch, keine Ahnung.
2: Können wir das nochmal hören?
1: Ja, okay. Klar. Wenn ihr den Männerchor nochmal ertragen könnt, bitteschön. Ja, absolut. Ohne!

0: Mann, ich weiß es doch eigentlich. Ist das ärgerlich?
1: Keine Ahnung.
2: Okay, Auflösung. Karneval de Paris.
0: Ach, da.
2: Dario G.
0: Ey.
1: Also nicht
0: da
1: Shakira.
0: Hätte ich gar nicht den
2: nicht
0: Titel
2: Shakira.
0: Gewusst.
2: Aber du hast keinen Punkt verloren. Wir bleiben beim 1-0 für Verena und machen noch einen dritten Song.
0: Ja.
2: Hier ist der Männerchor.
3: Pyrotechnik ist doch kein Verbrechen. 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
1: Ich bin vollkommen raus.
0: Ich weiß,
2: ihr konzentriert euch zu sehr auf den Inhalt.
0: Nein. Ich bin voll in der Melodie drin.
2: La la la la la la.
0: Ich muss nochmal.

0: liegt mir doch wieder auf der Zunge. Mann!
1: Ja. Na, dann lösen wir auf.
0: Ja.
2: Bürotechnik!
1: Bonnie Tyler!
0: Oh Gott! Ist ein
1: Ey! Attack!
3: So, ja.
1: So, okay. Wollt ihr noch einen?
0: Ja.
1: Wollen wir noch einen machen?
0: Ich lieg vorne, ich eigentlich nicht, merke ich gerade.
1: Du hast ja gesagt.
0: Spaß, doch, komm,
1: na komm, wir machen noch einen.
2: Der zieh okay. Den Bayern die Lederhosen aus.
0: Hey! Yellow Submarine!
1: Und dafür frisch den!
2: Zieh hey. Den Bayern die Lederhosen aus.
1: Yellow Submarine!
2: Hey. Lederhosen aus.
1: Da kam alles raus eben aus der Rede, aber wie? Ganze Studio.
3: Ja, Verena ist ein Firebeast, die kennt die.
1: Also 2-0 für Verena, das bedeutet auch 19-18 für die Crew.
3: Das heißt, es kann maximal unentschieden nächste Woche ausgehen, diese Runde.
1: Wir könnten aber an deiner finalen Sendung noch eine allerletzte Runde spielen, Arne, wenn du das möchtest. Dann hätten wir die Entscheidung
3: naja,
1: für
3: ich
1: immer.
3: Kann ja nicht mehr gewinnen, das ist ja, der Verena führt ja zu... Mit 2.
1: Doch, du könntest ja nochmal an der finalen Sendung selbst auch nochmal eine Runde machen. Ja, aber das können wir diskutieren, während die Hörer vielleicht Musik hören.
0: Das besprechen wir gleich.
1: Verena freut sich auf jeden
0: dabei.
1: Fall.
0: Ich bin dabei, ja.
3: Okay, also herzlichen Glückwunsch, Verena.
0: Danke.
3: Den Punkt hast du verdient.

0: RTL Deutschland Hit Radio, Arno und die Morgencrew. Ihr wisst ja, ich zocke gerne, aber ich glaube, das wäre sogar für mich zu krass, was ich hier lese. Bei der Weltmeisterschaft gab es ja eine Riesensensation. Der WM-Neuling Kap Verde hat gegen Spanien 0-0 unentschieden gespielt.
1: Ja, genau, ja.
0: Damit hat Spanien Millionen Menschen den Tipp im Tippspiel übrigens versaut.
2: Ich hab auch einen.
0: Mir persönlich auch.
1: Ehrlich?
0: Und einer hat richtig ins Klo gegriffen. Bei einem Wettanbieter hat ein Mann $1 Million auf einen Sieg Spaniens gesetzt.
1: Das ist ärgerlich.
0: Das wäre ein vermeintlich sicherer Gewinn von rund $86.000 gewesen. Aber jetzt ist die Million weg. Und das ist wirklich bitter. Also manche können das nachempfinden, die auf Weltmeister Italien gesetzt haben. Ne?
3: 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Ich bin Benjamin Herrmann. Guten Morgen. Die meisten deutschen Badeseen sind in einem Top-Zustand. 91% haben eine hervorragende Wasserqualität, wie eine Auswertung der Europäischen Umweltagentur zeigt. Sie hat europäische Badestellen miteinander verglichen. Dieter Ebeling.
4: Unter den 29 analysierten Ländern landet Deutschland bei der Badewasserqualität auf Platz 7. Das ist nicht schlecht. Österreich belegte sogar Platz 4. Mehr als 2000 deutsche Badeplätze wurden als exzellent bewertet, 26 nur als ausreichend. Insgesamt hat sich die Qualität der Badegewässer der Untersuchung zufolge in den vergangenen Jahrzehnten deutlich verbessert. Dabei sind Flüsse durch die Bank etwas schlechter zum Baden als Seen. Insgesamt wurden 22.000 Badestellen geprüft. Relativ schlecht schnitten dabei Belgien, Ungarn, Polen, Estland und Albanien ab.
3: Die Deutsche Bahn schickt ab heute 44 mobile Handwerkerteams durchs Land. Sie sollen sich um Reparaturen, mehr Sauberkeit und zusätzliche Sicherheitsmaßnahmen an den Bahnhöfen kümmern. Kaputte Aufzüge, defekte Rolltreppen oder andere Schäden sollen so schneller behoben werden. Mehr von Zoe Tasovali.
5: Kaputte Scheiben, beschmierte Wände oder defekte Sitzbänke sollen künftig nicht mehr wochenlang auf ihre Reparatur warten. Die neuen Teams kümmern sich um genau solche Schäden und sind bundesweit unterwegs. Die Bahn will damit ihre Bahnhöfe sichtbarer in Schuss halten und schneller auf Probleme reagieren. Die Handwerker sind Teil eines größeren Programms, das seit Januar läuft. Dazu gehören auch zusätzliche Sicherheitskräfte und mehr Reinigungsaktionen an vielen Bahnhöfen.
3: Jugendliche sehen Social Media deutlich positiver als ihre Eltern. In einer Umfrage der EU-Kommission hat knapp die Hälfte der 13- bis 18-Jährigen gesagt, dass soziale Medien ihrer mentalen Gesundheit gut tun. Bei den Eltern sehen das nur 21% so. Gleichzeitig unterschätzen viele die Bildschirmzeit ihrer Kinder. Im Schnitt verbringen Jugendliche an Schultagen 4,5 Stunden vor dem Bildschirm, eine Stunde mehr als Eltern vermuten. Immer wieder wird innerhalb der EU deshalb über ein Social-Media-Verbot für Minderjährige gesprochen. In einem Monat soll eine EU-Expertengruppe ihre Empfehlung dazu vorlegen. Die G7-Staaten wollen den Druck auf Russland erhöhen. Beim Gipfel im französischen Evian haben sie sich auf schärfere Sanktionen geeinigt, auch für Öl und Gas. Außerdem soll die Ukraine weitere Waffen zur Luftverteidigung bekommen und zusätzliche Unterstützung für den nächsten Winter erhalten. Heute, am letzten Tag des Gipfels, sprechen die Staats- und Regierungschefs darüber, wie die Wirtschaft nach den Belastungen durch den Iran-Krieg wieder angekurbelt werden kann. 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
6: 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Für Luxemburg, Trier, die Eifel und das Saarland. Heute ist es überwiegend freundlich bis sonnig. Es bleibt trocken, nur zeitweise ziehen ein paar Wolken durch. Die Temperaturen steigen auf etwa 25 bis 31 Grad. Morgen wird es dann noch heißer und ebenfalls meist sehr sonnig. In der Großregion nur einzelne Quellwolken können sich bilden, aber es bleibt trocken. Die Höchstwerte liegen an Saarmosel und Alzette morgen zwischen 28 und maximal 35 Grad werden erreicht. Und jetzt der RTL-Verkehrsreport. Es wird gebaut auf der A1 Richtung Trier zwischen Munsbach und Wasserbillig. Hier ist die rechte Spur teilweise gesperrt. Ein defekter LKW steht auf der A13 Richtung Schengen zwischen dem Tunnel Elerange und dem Kreuz Lankels. Hier ist momentan die rechte Spur gesperrt. 7 Kilometer Stau auf der A620 Saarlouis Richtung Saarbrücken zwischen Völklingen und Saarbrücken-Gersweiler an einer Baustelle. Wir wünschen weiterhin eine gute und vor allen Dingen eine sichere Fahrt.
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0: 9:35 Uhr, RTL, Deutschlands Hitradio, Arno
1: und Simon. Guten Morgen.
0: In Rheinland-Pfalz wurde gestern Annabelle geerntet, steht hier. Jetzt keine Ahnung, wer Annabelle ist, aber offenbar war sie reif.
2: Sind das nicht Kartoffeln? Die haben doch immer so Frauenvornamen, oder? Linda gibt's, Sieglinde, Charlotte.
0: Ich dachte, Kartoffeln heißen mit Vornamen immer festkochend oder weichkochend. Und Charlotte ist eine Zwiebel, by the way.
2: Ja, ja.
0: Aber nee, im Ernst, also in Deutschland gibt es 300.000 Hektar Kartoffelfelder. Das ist größer als das ganze Saarland. Ui. Und da startet jetzt die Frühernte. Die müssen sich aber ranhalten, wenn das bis zum nächsten Deutschlandspiel noch Kartoffelchips werden soll.
2: Ja, stimmt.
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4: Claudia Obert hier. Also ich werde jedes Jahr zu allen Festivals eingeladen. Dann sind die Preise und das schlechte Wetter nicht mehr das Nervigste. Prost!
5: Ja, Bundesfriedrich Merz hier. Positive Nachrichten aus der Wirtschaft. Dank angestiegener Festivalzeltkäufe ist die Zahl der Eigenheimbesitzer deutlich gestiegen. Läuft also.
6: Ja, hallo, hier spricht Hesel Brugger. In der Schweiz haben wir ein Festival mit international bekannter Schweizer Musik. Das dauert eine Stunde. Ja, länger will keiner Alphorn hören.
7: Harald Glöckler hier mit einem Festival-Modetipp. Cocktailkleider passen zu Cocktailabenden. Auf Festival gibt's aber nur Bierpaletten. Der Trend geht also zum Palettenkleid.
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0: Taylor Swift, Elizabeth Taylor, schöner Song, RTL, Deutschlands Hitradio.
1: Morgen.
0: Wir sind Arne und die Morgencrew. Die letzten Shows, der Countdown läuft, das war schon Show Nummer 8. 7 liegen noch vor uns und die will ich mit euch gemeinsam feiern. Also schaltet ein und seid dabei.
1: Und melde dich auch unbedingt, wenn du Arne noch irgendwas zu sagen hast, ne, eine persönliche Geschichte zum Beispiel oder irgendwas, das vielleicht sogar dein Leben verändert hat, durch oder mit Arne und die Morgencrew. 030 88 48 84. Wir lassen Arno hier die nächsten 1,5 Wochen nochmal richtig hochleben.
0: Ja. Ich danke allen fürs Einschalten. Wir hören uns morgen wieder. Bis dahin. Bye, bye.
2: Ciao. 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
3: Ich bin Benjamin Herrmann. Guten Morgen. Die meisten deutschen Badeseen sind in einem Top-Zustand. 91% haben eine hervorragende Wasserqualität, wie eine Auswertung der Europäischen Umweltagentur zeigt. Sie hat europäische Badestellen miteinander verglichen. Dieter Ebeling.
4: Unter den 29 analysierten Ländern landet Deutschland bei der Badewasserqualität auf Platz 7. Das ist nicht schlecht. Österreich belegte sogar Platz 4. Mehr als 2000 deutsche Badeplätze wurden als exzellent bewertet, 26 nur als ausreichend. Insgesamt hat sich die Qualität der Badegewässer der Untersuchung zufolge in den vergangenen Jahrzehnten deutlich verbessert. Dabei sind Flüsse durch die Bank etwas schlechter zum Baden als Seen. Insgesamt wurden 22.000 Badestellen geprüft. Relativ schlecht schnitten dabei Belgien, Ungarn, Polen, Estland und Albanien ab.
3: Die Deutsche Bahn schickt ab heute 44 mobile Handwerkerteams durchs Land. Sie sollen sich um Reparaturen, mehr Sauberkeit und zusätzliche Sicherheitsmaßnahmen an den Bahnhöfen kümmern. Kaputte Aufzüge, defekte Rolltreppen oder andere Schäden sollen so schneller behoben werden. Mehr von Zoe Tasovali.
5: Kaputte Scheiben, beschmierte Wände oder defekte Sitzbänke sollen künftig nicht mehr wochenlang auf ihre Reparatur warten. Die neuen Teams kümmern sich um genau solche Schäden und sind bundesweit unterwegs. Die Bahn

0: will damit ihre Bahnhöfe sichtbarer in Schuss halten und schneller auf Probleme reagieren. Die Handwerker sind Teil eines größeren Programms, das seit Januar läuft. Dazu gehören auch zusätzliche Sicherheitskräfte und mehr Reinigungsaktionen an vielen Bahnhöfen.
1: Jugendliche sehen Social Media deutlich positiver als ihre Eltern. In einer Umfrage der EU-Kommission hat knapp die Hälfte der 13- bis 18-Jährigen gesagt, dass soziale Medien ihrer mentalen Gesundheit gut tun. Bei den Eltern sehen das nur 21% so. Gleichzeitig unterschätzen viele die Bildschirmzeit ihrer Kinder. Im Schnitt verbringen Jugendliche an Schultagen 4,5 Stunden vor dem Bildschirm, eine Stunde mehr als Eltern vermuten. Immer wieder wird innerhalb der EU deshalb über ein Social-Media-Verbot für Minderjährige gesprochen. In einem Monat soll eine EU-Expertengruppe ihre Empfehlung dazu vorlegen. Die G7-Staaten wollen den Druck auf Russland erhöhen. Beim Gipfel im französischen Evian haben sie sich auf schärfere Sanktionen geeinigt, auch für Öl und Gas. Außerdem soll die Ukraine weitere Waffen zur Luftverteidigung bekommen und zusätzliche Unterstützung für den nächsten Winter erhalten. Heute, am letzten Tag des Gipfels, sprechen die Staats- und Regierungschefs darüber, wie die Wirtschaft nach den Belastungen durch den Iran-Krieg wieder angekurbelt werden kann. 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
2: Wetter. Für Luxemburg, Trier, die Eifel und das Saarland. Heute ist es überwiegend freundlich bis sonnig. Es bleibt trocken, nur zeitweise ziehen ein paar Wolken durch. Die Temperaturen steigen auf etwa 25 bis 31 Grad. Morgen wird es dann noch heißer und ebenfalls meist sehr sonnig. In der Großregion nur einzelne Quellwolken können sich bilden, aber es bleibt trocken. Die Höchstwerte liegen an Saarmosel und Alzett. Morgen zwischen 28 und maximal 35 Grad werden erreicht. Und der RTL-Verkehrsreport. Es geht auf die A1 Richtung Gasperich, Höhe Auffahrt Mertert, steht ein defekter LKW auf der Pannenspur. Vorsicht auch auf der A13 Petonsch Richtung Schengen. Zwischen Tunnel Elorange und Kreuz Lankels steht auf der rechten Spur ein defekter LKW. A1 Luxemburg Richtung Trier zwischen Munsbach und Wasserbillig ist die rechte Spur wegen Bauarbeiten gesperrt. A6 Luxemburg Richtung Allon zwischen Mama und Erdekapellen, auch hier ist die Überholspur gesperrt. Weiterhin eine sichere Fahrt.
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Schönen Mittwoch. Heute geht's los. Nicht der Countdown zum nächsten Wochenende, sondern bis zur nächsten Hitzewelle. Ab jetzt steigern sich die Temperaturen Stück für Stück im Südwesten. Die nächsten Tage sogar bis zu 36 Grad. Wow. Leg heute Abend schon mal die Sommeroutfits parat. Hier bei mir die besten neuen Hits. Ich bring dich durch diesen Arbeitstag mit Olivia Dean. Schön, dass du mit am Start bist.

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Ich bin Julia Porath und wir entdecken neue Musik von Alex Warren. Der haut wirklich einen Hit nach dem anderen raus. Sein neuestes Werk heißt Passenger. Der Song handelt von Vertrauen und davon, das Steuer auch mal aus der Hand zu geben. Neu auf unserer Playlist. Alex Warren, direkt für dich nach Coldplay.

0: Cool, oder? Entdecke neue Musik. Alex Warren, RTL Deutschlands Hitradio am Mittwoch. Und gleich weiter mit den besten neuen Hits. Kamrad unter anderem mit dabei.
1: Und hier sind die Veranstaltungstipps für Luxemburg, Trier, die Eifel und das Saarland. Pop-Ikone Katy Perry steht seit mehr als einem Jahrzehnt an der Spitze der Weltwahl.

Bekannt für ihre verspielte Bühnenpräsenz und ihre überlebensgroßen Visuals sind Paris Live-Shows teils Pop-Art-Installation. Und so auch am 14. Juli, wenn sie nach Luxemburg zu einem Open-Air-Konzert zur Lux-Expo kommt. Los geht's dann um 18 Uhr und Karten bekommst du ab 119 Euro. Die kölsche Band Bab bereitet sich auf ihr großes Stadionkonzert zum 50-jährigen Jubiläum diesen Sommer in Köln vor, indem man sich vorher in kleineren Locations ordentlich aufwärmt. Ohne viel Brimborium und mit klarem Fokus auf die Songauswahl und die Musik selbst.

0: So kommt WAP auch am 26. Juni in die neue Gebläsehalle nach Neunkirchen. Das Konzert startet um 19.30 Uhr und Karten bekommst du ab 69 Euro. Potter hoch 3, das bedeutet 3 Abende, 3 Künstler, 3 Genre und ein eintrittsfreies Picknickkonzert. Und das an dem Wahrzeichen, das das Römische Reich Trier hinterlassen hat, an der Porta Nigra. Und in diesem Jahr unter anderem mit Christian Steifen.
1: Die

0: Christian Steifen kommt übermorgen zu Porta Hoch 3 nach Trier, direkt vor die Porta Nigra. Los geht es um 20 Uhr und Karten bekommst du ab 59 Euro. Und wenn du auch noch einen Veranstaltungstipp für Luxemburg, Trier, die Eifel oder das Saarland hast, dann schick eine Mail über rtlradio.de.
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Ich bin Julia Porat und Singles aufgepasst. Ich glaube, Italien könnte dein nächstes Urlaubsland werden. Da gibt es jetzt nämlich einen Strand extra nur für Singles. Endlich ein Ort, an dem liegefrei vielleicht nicht nur die Sonnenliege meint. Also wenn ich noch Single wäre, ich glaube, das fände ich ganz cool. Aha.

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0: einem Top-Zustand. 91% haben eine hervorragende Wasserqualität, wie eine Auswertung der Europäischen Umweltagentur zeigt. Sie hat europäische Badestellen miteinander verglichen. Dieter Ebeling.
1: Unter den 29 analysierten Ländern landet Deutschland bei der Badewasserqualität auf Platz 7. Das ist nicht schlecht. Österreich belegte sogar Platz 4. Mehr als 2000 deutsche Badeplätze wurden als exzellent bewertet, 26 nur als ausreichend. Insgesamt hat sich die Qualität der Badegewässer der Untersuchung zufolge in den vergangenen Jahrzehnten deutlich verbessert. Dabei sind Flüsse durch die Bank etwas schlechter zum Baden als Seen. Insgesamt wurden 22.000 Badestellen geprüft. Relativ schlecht schnitten dabei Belgien, Ungarn, Polen, Estland und Albanien ab.
0: Die Deutsche Bahn schickt ab heute 44 mobile Handwerkerteams durchs Land. Sie sollen sich um Reparaturen, mehr Sauberkeit und zusätzliche Sicherheitsmaßnahmen an den Bahnhöfen kümmern. Kaputte Aufzüge, defekte Rolltreppen oder andere Schäden sollen so schneller behoben werden. Mehr von Zoe Tasovali.
2: Kaputte Scheiben, beschmierte Wände oder defekte Sitzbänke sollen künftig nicht mehr wochenlang auf ihre Reparatur warten. Die neuen Teams kümmern sich um genau solche Schäden und sind bundesweit unterwegs. Die Bahn will damit ihre Bahnhöfe sichtbarer in Schuss halten und schneller auf Probleme reagieren. Die Handwerker sind Teil eines größeren Programms, das seit Januar läuft. Dazu gehören auch zusätzliche Sicherheitskräfte und mehr Reinigungsaktionen an vielen Bahnhöfen.
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0: Der deutsche WM-Torrekord von Miroslav Klose ist gefallen. Lionel Messi hat mit einem Dreierpack gegen Algerien insgesamt 16 Tore bei Weltmeisterschaften geschossen. Genauso viele wie Miroslav Klose. Uli Reitinger.
4: Messi auch mit 38 Jahren in seinem 200. Länderspiel sofort Dreh- und Angelpunkt beim Weltmeister. Schon nach 5 Minuten der erste Messi-Jubel. Da steht er aber noch knapp im Abseits. Nach 17 Minuten passt dann aber alles 1:0 Argentinien. Tor Nummer 2 fällt nach einer Stunde und mit seinem dritten Treffer in der 76. Minute zieht Messi dann mit Klose gleich. Kurz danach darf er unter dem frenetischen Jubel der über 40.000 argentinischen Fans im Stadion von Kansas City etwas früher vom Platz. In der Form dürfte er bald alleiniger WM-Rekordtorschütze werden.
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6: Für Luxemburg, Trier, die Eifel und das Saarland. Heute ist es überwiegend freundlich bis sonnig. Es bleibt trocken, nur zeitweise ziehen ein paar Wolken durch. Die Temperaturen steigen auf etwa 25 bis 31 Grad. Morgen wird es dann noch heißer und ebenfalls meist sehr sonnig in der Großregion. Nur einzelne Quellwolken können sich bilden, aber es bleibt trocken. Die Höchstwerte liegen an Saarmosel und Alzette morgen zwischen 28 und maximal 35 Grad werden erreicht. Und jetzt der RTL-Verkehrsreport. Vorsicht auf der A1 Richtung Gasperich, Höhe Auffahrt Mertert, steht ein defekter LKW auf der Pannenspur. Dann geht's rüber auf die A7 Richtung Luxemburgstadt am Anfang von der Ausfahrt Mircherberg. Hier steht ebenfalls ein defektes Fahrzeug. Vorsicht, die Auffahrt ist hier verkürzt. Und noch auf die A8 Pirmasens Richtung Saarlouis zwischen Schwalbach-Schwarzenholz und Schwalbach. Gefahr durch ein Holzbrett auf der Fahrbahn. Weiterhin eine sichere Fahrt.
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Ariana Grande, besten neuen Hits, RTL, Deutschlands Hitradio. Prinz George, der älteste Sohn von Prinz William und Prinzessin Kate, wird im September auf das Eton College wechseln. Ja, in diesem Elite-Internat war auch schon Papa William. Tja, manche Familien haben sowas wie ein Familienrestaurant. Die Royals, die haben ein Familieninternat. Also

RTL, Deutschlands Hitradio. Schönen Mittwoch. Wer nicht die ganze Nacht für die WM wach bleiben will, für den hat die Morgencrew den direkten Draht in die USA. Unsere RTL-Reporter in North Carolina bringen dir das Live-Update. WM, während du schliefst, die Nacht in 60 Sekunden. Kurz nach 6:30 bei Arno und der Morgencrew, Deutschlands lustigste Morgensendung. Und jetzt die besten neuen Hits. Harry Styles.

0: RTL Deutschlands Hitradio. Am Mittwoch gleich entdecken wir gemeinsam neue Musik auf der Playlist. The Second Voice. Nicht verpassen.
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2: Für Luxemburg, Tre die Eifel und das Saarland. Schönen guten Tag. Die Pünktlichkeit der Luxemburger CFL-Züge ist im Jahr 2025 leicht zurückgegangen. Mit 89,6% lagen etwas weniger Züge im Zeitplan als noch 2024, als die Quote bei 90,8% lag. Ein Rückgang von 1,2 Prozentpunkten, wie das Luxemburger Tageblatt berichtet. Als pünktlich gilt ein Zug, der mit weniger als 6 Minuten Verspätung ankommt. Die Anspannung in der saarländischen Wirtschaft hat sich weiter verschärft. Nach einer IHK-Sonderumfrage berichten 75% der Unternehmen inzwischen von steigenden Geschäftsrisiken. Bei der ersten IHK-Sonderumfrage vor 2 Jahren seien es noch 60% gewesen. Zu den Gründen Frank Thomé, IHK-Hauptgeschäftsführer im Saarland, im SR-Interview.
3: Es ist in erster Linie der hohe Erfüllungsaufwand für die bürokratischen Auflagen, für die Regulierung. Da müssen immer mehr Kapazitäten im Unternehmen auch für zur Verfügung stehen. Die können dann nicht mehr ihrer eigentlichen Arbeit nachkommen. Es sind aber auch alle möglichen Gesetze, die hier sozusagen sehr aufwendig in der Umsetzung sind. Und es ist immer nicht die eine Belastung, sondern die große Summe der Belastungen.
2: Die Umfrage sei ein Alarmsignal. Das größte Geschäftsrisiko sei nicht der Markt, sondern die Standortpolitik. Der rheinland-pfälzische SPD-Fraktionschef Alexander Schweizer stellt sich auf harte Auseinandersetzungen im rheinland-pfälzischen Landtag mit der AfD ein. Er sehe keine Zeichen für eine Deradikalisierung der Partei, sagte Schweizer laut dpa in Mainz. Eine konkrete Einschätzung zur Atmosphäre im Landtag könne er erst nach einigen Parlaments- und Ausschusssitzungen abgeben. Eine Distanzierung von Aussagen des Thüringer AfD-Chefs Björn Höcke habe er aber aus der rheinland-pfälzischen AfD bislang nicht gehört, erklärte der Sozialdemokrat. 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
4: Und jetzt der RTL-Verkehrsreport. Vorsicht auf der A1 Richtung Gasperich. Höhe Auffahrt Mertert steht ein defekter LKW. Dann geht's auf die A13 Petonsch Richtung Schengen zwischen Tunnel Elorange und Kreuz Lankels. Steht ebenfalls ein defektes Fahrzeug auf der Pannenspur. A1 Luxemburg Richtung Trier zwischen Munsbach und Wasserwillig ist die rechte Spur wegen Bauarbeiten gesperrt. A6 Luxemburg Richtung Arlon zwischen Marmar und Erdekapellen ist die Überholspur wegen Bauarbeiten gesperrt. Dann geht's auf die A8 Saarlouis Richtung Luxemburg. Zwischen Dillingen-Mitte und Grenzübergang Perl in beiden Richtungen sind die Notrufsäulen ausgefallen. A620 Saarlouis Richtung Saarbrücken zwischen Völklingen-Ost und Saarbrücken-Klarental ist eine Spur an einer Baustelle gesperrt. Weitere Infos gibt's auch online über rtlradio.de. Weiterhin eine sichere Fahrt.
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2: Was ganz Neues von The Second Voice. Let Me Be heißt der Track. Perfekt für den Sommer und die nächsten heißen Tage, die ja kommen. Beach Club Sound, Pop mit Elektro. Neu auf unserer Playlist. Viel Spaß damit.

0: 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Am Mittwoch mit TV-Kollegin Katja Burkhardt jetzt bei mir. Gleich wieder bei RTL Fernsehen. Welche Themen gibt es denn heute in Punkt 12?
1: Hallo ihr Lieben. Die Regierung will wohl den Sozialschmarotzern jetzt wirklich den Kampf ansagen. Und ein Satz heute, der schon heftig ist. Diese Frau ist eine Hexe, sagt Jelis Kotsch über ihre Ex-Schwiegermutter Natascha Ochsenknecht. Warum? Das erfahrt ihr in Punkt 12. Ich freue mich auf euch. Bis später.

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0: Ich bin Jan Seifert. Guten Tag. Bayerns Verfassungsschutz darf die AfD weiter beobachten. Vor Gericht ist die Partei mit ihrer Berufung auf das Urteil gescheitert. Die AfD kann diese Entscheidung nicht mehr anfechten. Grund für die Beobachtung ist, dass laut Behörden Anhaltspunkte vorliegen, dass die Partei Bestrebungen verfolge, die die demokratische Grundordnung in Deutschland gefährden könnten. Wie soll die Migrationspolitik in Deutschland weitergehen? Eines der wichtigsten Punkte bei der Frühjahrskonferenz der Innenminister von Bund und Ländern. Die geht heute in Hamburg los. Und es geht unter anderem um das Thema, ob kriminelle Flüchtlinge leichter abgeschoben werden. Katrin Müller.
1: Menschen, die aus ihrem Heimatland vor Verfolgung, Krieg oder schweren Menschenrechtsverletzungen geflohen sind, haben in Deutschland einen Schutzstatus. Auch bei straffällig gewordenen Flüchtlingen sind Abschiebungen in diesen Fällen mit hohen rechtlichen Hürden verbunden. Laut Hamburgs Innensenator Grote müssten für eine Ausweisung derzeit zwingende Gründe der nationalen Sicherheit vorliegen. Diese Schwelle müsse gesenkt werden, sagt er. Der Bevölkerung sei es nicht zu vermitteln, dass Menschen, die hier zum Teil wiederholt schwere Straftaten begehen, trotzdem bleiben können, so der SPD-Politiker.
0: Das bunte Rahmenprogramm mit Einlaufmusik für die Staatsoberhäupter und nachträglichem Geburtstagsgeschenk für Donald Trump zum 80. ist durch. Jetzt geht es beim G7-Gipfel in Frankreich um Druck auf Russland, außerdem um ein Wie weiter nach dem Iran-Krieg. Michael Evers.
2: Dass alle G7-Staaten einschließlich der USA beim Thema Ukraine an einem Strang ziehen, um zu einer Friedenslösung zu kommen, ist ein Erfolg dieses Gipfels hier in Evian. Vorab nämlich gab es noch Zweifel, inwiefern US-Präsident Trump die Europäer auf ihrem Kurs unterstützt. Am letzten Tag des Gipfels geht es jetzt um verlässliche Handelsbeziehungen und einen fairen globalen Wettbewerb. Europa sieht sich in der Klemme zwischen US-Zöllen sowie der Konkurrenz aus China, die seiner Industrie zu schaffen macht.
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0: Jubel bis zum Morgen. Lionel Messi hat den Torrekord von Miro Klose geknackt mit 16 WM-Toren. Argentinien gewann sein erstes WM-Spiel gegen Algerien mit 3:0. Außerdem Frankreichs 3:1-Sieg gegen Senegal, Norwegen 4:1 gegen den Irak. Uli Reitinger, die Top-Torjäger haben sich also warm gespielt. Allen voran Messi.
4: Also was der mit seinen 38 Jahren hier bei seiner 6. WM im ersten Spiel gezeigt hat, das unterstreicht einmal mehr wirklich seine Extraklasse. Und nach diesem Auftritt muss man einfach davon ausgehen, dass er in den nächsten Spielen Klose überholt und alleiniger WM-Rekordtorschütze wird. Wobei ja noch Mbappé im Nacken sitzt. Der hat ja nach seinen beiden Treffern gegen den Senegal jetzt auch schon 14 WM-Tore geschossen. Also auch dieses Duell der Torjäger verspricht Spannung. Frankreich und Argentinien, die Finalisten der letzten WM, zählen ja auch bei diesem Turnier wieder zu den Top-Favoriten.
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5: RTL Wetter. Für Luxemburg, Trier, die Eifel und das Saarland. Heute ist es überwiegend freundlich bis sonnig. Es bleibt trocken, nur zeitweise ziehen ein paar Wolken durch. Die Temperaturen steigen auf etwa 25 bis 31 Grad. Morgen wird es dann noch heißer und ebenfalls meist sehr sonnig in der Großregion. Nur einzelne Quellwolken können sich bilden, aber es bleibt trocken. Die Höchstwerte liegen an Saarmosel und Alzett. Morgen zwischen 28 und maximal 35 Grad werden erreicht. Der RTL-Verkehrsreport A1 Richtung Gasperich, Höhe Auffahrt Mertart, steht ein defekter LKW auf der Pannenspur. Dann geht es auf die A8 Saarlouis Richtung Pirmasens zwischen Heusweiler und Kreuz Saarbrücken. Gefahr durch ein defektes Fahrzeug auf der linken Spur hinter einer Kurve. A8 Saarlouis Richtung Pirmasens zwischen Merchweiler und Friedrichshain-Bildstock. Hier liegen Gegenstände. Vorsicht! Und weitere Infos gibt es auch online über rtlradio.de. Gute Fahrt!
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RTL, Deutschlands Hitradio. Friedrich Merz hat Donald Trump ja ein Deutschland-Trikot zum Geburtstag geschenkt. Hinten drauf steht Trump. Und der Postillon schreibt dazu, der Kanzler hat uns da was eingebrockt. Trump erwartet beim nächsten Spiel in der deutschen Startelf zu stehen. Ja, aber dann bitte auch als Kapitän. Ist klar, darunter ist nichts möglich. Jetzt die besten neuen Hits. Hier ist Tempo City.

RTL, Deutschlands Hitradio. Gleich brandneue Musik von Alesso und One Republic. Mit In Your Eyes arbeiten die beiden zum ersten Mal seit über 10 Jahren wieder zusammen. Die neue Single knüpft genau an den Erfolg von damals an. Ganz große Gefühle, Festival-Vibes und natürlich die markante Stimme von Brian Tedder. Ganz neu auf unserer Playlist. Hörst du direkt nach Shaboozy. Schönen Mittwoch dir.

0: Entdecke neue Musik, Alesso und One Republic, RTL Deutschlands Hitradio in der Mittagspause. Gleich hier weiter mit den besten neuen Hits. Taylor Swift mit dabei, die ganz, ganz neue.
1: Und der RTL-Verkehrsreport auf die A1 Trier Richtung Köln-Koblenz. Zwischendreieck Vulkaneifel und Daun wird gebaut. Hier kommt es zu Behinderungen. A8 Saarlouis Richtung Luxemburg zwischen Rehlingen und Merzig wird ebenfalls gebaut. Es ist nur eine Spur frei. A620 Saarbrücken Richtung Saarlouis zwischen Wallerfang und Dreieck Saarlouis. Tagesbaustelle, hier ist bis 14 Uhr auch nur eine Spur frei. Dann geht es auf die B49 Trier Wasserbillig. Die Ortsdurchfahrt Igel ist wegen Fahrbahnanerkennung in beiden Richtungen für den Durchgangsverkehr komplett gesperrt. Eine entsprechende Umleitung ist hier eingerichtet. Den kompletten Verkehrsservice gibt es auch online über rtlradio.de. Wir wünschen weiterhin eine gute und vor allen Dingen eine sichere Fahrt durch den Mittwochmittag.
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Taylor Swift, besten neuen Hit, RTL Deutschland Hit Radio. 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

RTL, Deutschlands Hitradio, bei der Arbeit. Ich bin Julia Porath und an deiner Seite dazu natürlich die besten neuen Hits. BTS Swim, den finde ich richtig cool, gibt's gleich nach Michael Patrick Kelly. Und jetzt Huntricks. Schön, dass du mit dabei bist.

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1: Ich bin Jan Seifert. Guten Tag. Bayerns Verfassungsschutz darf die AfD weiter beobachten. Vor Gericht ist die Partei mit ihrer Berufung auf das Urteil gescheitert. Die AfD kann diese Entscheidung nicht mehr anfechten. Grund für die Beobachtung ist, dass laut Behörden Anhaltspunkte vorliegen, dass die Partei Bestrebungen verfolge, die die demokratische Grundordnung in Deutschland gefährden könnten. Der Castortransport ist auf dem Weg ins Endlager Bruckdorf in Schleswig-Holstein. Die Polizei meldet, dass der Protest von Castor-Gegnern sehr gering ausfällt. Die genaue Route vom Hafen in Brunsbüttel in die Anlage ist geheim. Es ist der letzte Castortransport aus Großbritannien. Die Brennelemente stammen eigentlich aus Deutschland, wurden 2005 nach Sellafield gebracht und dort wieder aufbereitet. Deutschland muss sie aber danach zurücknehmen. Wie soll die Migrationspolitik in Deutschland weitergehen? Eines der wichtigsten Punkte bei der Frühjahrskonferenz der Innenminister von Bund und Ländern. Die geht heute in Hamburg los. Und es geht unter anderem um das Thema, ob kriminelle Flüchtlinge leichter abgeschoben werden. Katrin Müller.
2: Menschen, die aus ihrem Heimatland vor Verfolgung, Krieg oder schweren Menschenrechtsverletzungen geflohen sind, haben in Deutschland einen Schutzstatus. Auch bei straffällig gewordenen Flüchtlingen sind Abschiebungen in diesen Fällen mit hohen rechtlichen Hürden verbunden. Laut Hamburgs Innensenator Grote müssten für eine Ausweisung derzeit zwingende Gründe der nationalen Sicherheit vorliegen. Diese Schwelle müsse gesenkt werden, sagt er. Der Bevölkerung sei es nicht zu vermitteln, dass Menschen, die hier zum Teil wiederholt schwere Straftaten begehen, trotzdem bleiben können, so der SPD-Politiker.
1: Das bunte Rahmenprogramm mit Einlaufmusik für die Staatsoberhäupter und nachträglichem Geburtstagsgeschenk für Donald Trump zum 80. ist durch. Jetzt geht es beim G7-Gipfel in Frankreich um Druck auf Russland, außerdem um ein Wie weiter nach dem Iran-Krieg. Michael Evers.
3: Dass alle G7-Staaten einschließlich der USA beim Thema Ukraine an einem Strang ziehen, um zu einer Friedenslösung zu kommen, ist ein Erfolg dieses Gipfels hier in Evian. Vorab nämlich gab es noch Zweifel, inwiefern US-Präsident Trump die Europäer auf ihrem Kurs unterstützt. Am letzten Tag des Gipfels geht es jetzt um verlässliche Handelsbeziehungen und einen fairen globalen Wettbewerb. Europa sieht sich in der Klemme zwischen US-Zöllen sowie der Konkurrenz aus China, die seiner Industrie zu schaffen macht.
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1: Ein 90er-Song hat's schon mal thematisiert. Küssen verboten. Bei der Fußball-WM laufen Stadiondurchsagen, dass neben Waffen, Drogen und illegalem Glücksspiel auch inappropriate displays of affection, also unangemessene Liebesbekundungen, auf der Verbotsliste stehen. Darunter zählt alles, was mehr ist als ein kurzer Wangenkuss. Wer es übertreibt, fliegt raus. Ausgerechnet im Land der Kisscams. 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
5: Für Luxemburg, Trier, die Eifel und das Saarland. Heute ist es überwiegend freundlich bis sonnig. Es bleibt trocken, nur zeitweise ziehen ein paar Wolken durch. Die Temperaturen steigen auf etwa 25 bis 31 Grad. Morgen wird es dann noch heißer und ebenfalls meist sehr sonnig. In der Großregion nur einzelne Quellwolken können sich bilden, aber es bleibt trocken. Die Höchstwerte liegen an Saarmosel und Alzett morgen zwischen 28 und maximal 35 Grad werden erreicht. Und der RTL-Verkehrsreport, Vorsicht auf der A7 Richtung Luxemburg zwischen Colmerberg und Mersch, steht ein defektes Fahrzeug auf dem rechten Fahrstreifen. A1 Luxemburg Richtung Trier zwischen Munsbach und Wasserbillig ist die rechte Spur wegen Bauarbeiten gesperrt. A6 Luxemburg Richtung Arlon zwischen Mama und Erdekapellen ist ebenfalls die Überholspur wegen Bauarbeiten gesperrt. Dann noch rüber auf die A620 Saarlouis in Richtung Saarbrücken zwischen Völklingen-Ost und Saarbrücken-Klarental ist eine Spur wegen Wartungsarbeiten gesperrt.
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Alex Warren, Best 9 Hits, RTL, Deutschlands Hitradio. 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Da war er ein bisschen aufgeregt, das habe ich gesehen. 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Die

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So, Pause vorbei. Heute startet unser DFB-Team die Vorbereitungen auf das zweite Gruppenspiel am Samstag. Gegen die Elfenbeinküste müssen wir ja ran. Und ich glaube, wir könnten uns auch schon mal langsam vorbereiten. Getränke auffüllen, Bratwürste kaufen, Freunde einladen. Sowas halt. Und zur Einstimmung jetzt hier der offizielle WM-Song. Shakira und Burna Boy. Besten neuen Hits.

0: RTL, Deutschlands Hitradio. Schön, dass du mit am Start bist. Gleich entdecken wir zusammen ein Duo neu auf unserer Playlist. Martin Garrix und Ed Sheeran. Nicht verpassen.
1: Und jetzt der RTL-Verkehrsreport. Vorsicht bitte auf der A6 Kaiserslautern Richtung Metzerbrücken am Kreuz Neunkirchen in der Überleitung zur A8 Richtung Karlsruhe. Gefahr durch eine ungesicherte Unfallstelle. A7 Richtung Luxemburg zwischen Colmar-Berg und Mersch. Hier steht ein defektes Fahrzeug auf der rechten Spur. B406, Vorsicht zwischen Sinz und Oberleuken. Hier liegen Gegenstände. A1 Luxemburg Richtung Trier zwischen Munsbach und Wasserbillig ist die rechte Spur wegen Bauarbeiten gesperrt. A6 Luxemburg Richtung Arlon zwischen Marmar und Erdekapellen ist auch die Überholspur wegen Bauarbeiten gesperrt. Und dann noch auf die A8 Saarlouis Richtung Luxemburg zwischen Dillingen-Mitte und Grenzübergang Perl. Hier sind in beiden Richtungen die Notrufsäulen ausgefallen. Wir wünschen weiterhin eine sichere Fahrt.
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3: Martin Garrix und Ed Sheeran gibt's ja jetzt. Repeated heißt der gemeinsame Song. Dance Beats mit Eds Stimme. Ziemlich genial. Im Song geht es um Liebe, die man immer wieder erleben möchte. Ganz neu auf unserer Playlist. Stay.

RTL, Deutschlands Hitradio. Ich bin's, Julia Porat. Ja, wer nicht die ganze Nacht für die WM wach bleiben will, für den hat die Morgencrew den direkten Draht in die USA. Unsere RTL-Reporter in North Carolina bringt dir das Live-Update. WM, während du schliefst. Die Nacht in 60 Sekunden. Kurz nach 6:30 bei Arno und der Morgencrew, Deutschlands lustigste Morgensendung. Und jetzt die besten neuen Hits. Kamrat!

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0: Ich bin Jan Seifert. Guten Tag. Der Castortransport ist auf dem Weg ins Endlager Bruckdorf in Schleswig-Holstein. Die Polizei meldet, dass der Protest von Castor-Gegnern sehr gering ausfällt. Die genaue Route vom Hafen in Brunsbüttel in die Anlage ist geheim. Es ist der letzte Castor-Transport aus Großbritannien. Die Brennelemente stammen eigentlich aus Deutschland, wurden 2005 nach Sellafield gebracht und dort wieder aufbereitet. Deutschland muss sie aber danach zurücknehmen. Wie soll die Migrationspolitik in Deutschland weitergehen? Eines der wichtigsten Punkte bei der Frühjahrskonferenz der Innenminister von Bund und Ländern. Die geht heute in Hamburg los. Und es geht unter anderem um das Thema, ob kriminelle Flüchtlinge leichter abgeschoben werden. Katrin Müller.
1: Menschen, die aus ihrem Heimatland vor Verfolgung, Krieg oder schweren Menschenrechtsverletzungen geflohen sind, haben in Deutschland einen Schutzstatus. Auch bei straffällig gewordenen Flüchtlingen sind Abschiebungen in diesen Fällen mit hohen rechtlichen Hürden verbunden. Laut Hamburgs Innensenator Grote müssten für eine Ausweisung derzeit zwingende Gründe der nationalen Sicherheit vorliegen. Diese Schwelle müsse gesenkt werden, sagt er. Der Bevölkerung sei es nicht zu vermitteln, dass Menschen, die hier zum Teil wiederholt schwere Straftaten begehen, trotzdem bleiben können, so der SPD-Politiker.
0: Das bunte Rahmenprogramm mit Einlaufmusik für die Staatsoberhäupter und nachträglichem Geburtstagsgeschenk für Donald Trump zum 80. ist durch. Jetzt geht es beim G7-Gipfel in Frankreich um Druck auf Russland, außerdem um ein Wie weiter nach dem Iran-Krieg. Michael Evers.
2: Dass alle G7-Staaten einschließlich der USA beim Thema Ukraine an einem Strang ziehen, um zu einer Friedenslösung zu kommen, ist ein Erfolg dieses Gipfels hier in Evian. Vorab nämlich gab es noch Zweifel, inwiefern US-Präsident Trump die Europäer auf ihrem Kurs unterstützt. Am letzten Tag des Gipfels geht es jetzt um verlässliche Handelsbeziehungen und einen fairen globalen Wettbewerb. Europa sieht sich in der Klemme zwischen US-Zöllen sowie der Konkurrenz aus China, die seiner Industrie zu schaffen macht.
0: Mit einem Megakonzert eröffnet morgen in Chicago das Obama Presidential Center, eine Ausstellung über sein Leben als US-Präsident. Auftritte gibt's dazu unter anderem von Christina Aguilera, John Legend und Bruce Springsteen. Auch Michelle Obama und Jennifer Hudson sind dabei. Das Museum ist interaktiv angelegt. Besucher können beispielsweise durch ein nachgebautes Oval Office in Originalgröße gehen.
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0: Zum ersten Mal bei einer WM dabei und schon zu spät. Der Nationalmannschaft von Usbekistan ist der mexikanische Stadtverkehr zum Verhängnis geworden. Über eine Stunde später Ankunft im Aztekenstadion. Zum Glück ging es nur um die Pressekonferenz. Das erste Spiel für Usbekistan ist in der Nacht um 4. Heute Abend unserer Zeit spielen noch Portugal-Kongo und England-Kroatien. 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
4: RTL Wetter. Für Luxemburg, Trier, die Eifel und das Saarland. Es ist wechselnd bewölkt und sonnig. Dabei liegen die Höchstwerte heute zwischen 24 und 30 Grad. Morgen am Donnerstag wird dann von früh bis spät die Sonne scheinen und es wird schwül und auch heiß. Bei Höchstwerten an Saar, Mosel und Alzette zwischen 30 und maximal 35 Grad. Und hier ist der RTL-Verkehrsreport. Auf der A8 Saarlouis Richtung Luxemburg zwischen Rehlingen und Merz

0: Ist an einer Tagesbaustelle nur eine Fahrbahn frei. Auf der A620 Saarbrücken Richtung Saarlouis zwischen Wallerfang und Dreieck Saarlouis, auch hier ist wegen einer Tagesbaustelle nur eine Fahrbahn frei. Dann geht es auf die A623 Saarbrücken Richtung Friedrichsthal. Zwischen Saarbrücken-Ludwigsberg und Saarbrücken-Dudweiler hat es einen Unfall auf der rechten Fahrbahn gegeben. Hier kommt es zu Behinderungen. Und alle Infos gibt es aktuell auch auf rtlradio.de. Wir wünschen eine gute und auch sichere Fahrt.
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RTL, Deutschlandshitradio, am Mittwoch. Heute geht's los, nicht der Countdown zum nächsten Wochenende, sondern bis zur nächsten Hitzewelle. Ab jetzt steigern sich die Temperaturen Stück für Stück. Im Südwesten die nächsten Tage bis zu 36 Grad. Wow. Leg heute Abend schon mal die Sommeroutfits parat, die brauchst du. Jetzt Tame Impala und Jenny. Besten neuen Hits.

0: RTL, Deutschland Hit Radio. Ich bin Julia Porath und wir entdecken neue Musik von Madonna. Mit Love Sensation macht die Queen of Pop genau da weiter, wo ihr Kultalbum Confessions on a Dance Floor aufgehört hat. Der Song ist ein weltweiter Vorgeschmack auf ihr neues Album Confessions 2, das Anfang Juli erscheint. Ganz neu auf unserer Playlist Madonna gibt's direkt für dich nach Alex Warren. Sei gespannt.
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0: Sie kann es noch immer. Entdecke neue Musik mit Donna, RTL, Deutschlands Hitradio. Gleich hier weiter mit den besten neuen Hits. Taylor Swift unter anderem mit dabei.
1: Und hier ist der RTL-Verkehrsreport. Vorsicht auf der N11 in Luxemburg am Kreisverkehr Junglinz. Da ist eine Ölspur. Auf der A6 Belgien Richtung Luxemburg-Stadt zwischen der Erdekapellen und Marma ist die linke Spur wegen Bauarbeiten gesperrt. Auf der A620 Saarlouis Richtung Saarbrücken zwischen Völklingen und Gersweiler 6 Kilometer stockender Verkehr an einer Dauerbaustelle. Auf der A620 Saarbrücken Richtung Saarlouis zwischen Wallerfangen und Dreieck Saarlouis ist nur eine Fahrbahn frei, das wegen einer Tagesbaustelle. Und es geht auf die A623 Saarbrücken Richtung Friedrichsthal zwischen Saarbrücken-Ludwigsberg und Saarbrücken-Dudweiler 1 Kilometer Stau wegen eines Unfalls auf der rechten Fahrbahn. Und alle Infos gibt es aktuell auch auf rtlradio.de. Gute und vor allen Dingen sichere Fahrt.
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Die finalen Shows mit Arno, also unbedingt einschalten. Und jetzt hier die besten neuen Hits. Dermot Kennedy gibt's direkt nach Miley Cyrus.

RTL Deutschlandhit Radio. Durch den Mittwoch mit mir, Julia Porat. Nochmal den letzten Kaffee bei der Arbeit, dann Endspurt Richtung Feierabend. Dazu natürlich die besten neuen Hits. Harry Styles, American Girls, gibt's direkt nach Rihanna und Calvin Harris, immer noch

0: Ich bin Jan Seifert. Guten Tag. Der Castortransport ist auf dem Weg ins Endlager Bruckdorf in Schleswig-Holstein. Die Polizei meldet, dass der Protest von Castor-Gegnern sehr gering ausfällt. Die genaue Route vom Hafen in Brunsbüttel in die Anlage ist geheim. Es ist der letzte Castortransport aus Großbritannien. Die Brennelemente stammen eigentlich aus Deutschland, wurden 2005 nach Sellafield gebracht und dort wieder aufbereitet. Deutschland muss sie aber danach zurücknehmen. Wie soll die Migrationspolitik in Deutschland weitergehen? Eines der wichtigsten Punkte bei der Frühjahrskonferenz der Innenminister von Bund und Ländern. Die geht heute in Hamburg los. Und es geht unter anderem um das Thema, ob kriminelle Flüchtlinge leichter abgeschoben werden. Katrin Müller.
1: Menschen, die aus ihrem Heimatland vor Verfolgung, Krieg oder schweren Menschenrechtsverletzungen geflohen sind, haben in Deutschland einen Schutzstatus. Auch bei straffällig gewordenen Flüchtlingen sind Abschiebungen in diesen Fällen mit hohen rechtlichen Hürden verbunden. Laut Hamburgs Innensenator Grote müssten für eine Ausweisung derzeit zwingende Gründe der nationalen Sicherheit vorliegen. Diese Schwelle müsse gesenkt werden, sagt er. Der Bevölkerung sei es nicht zu vermitteln, dass Menschen, die hier zum Teil wiederholt schwere Straftaten begehen, trotzdem bleiben können, so der SPD-Politiker.
0: Das bunte Rahmenprogramm mit Einlaufmusik für die Staatsoberhäupter und nachträglichem Geburtstagsgeschenk für Donald Trump zum 80. ist durch. Jetzt geht es beim G7-Gipfel in Frankreich um Druck auf Russland, außerdem um ein Wie weiter nach dem Iran-Krieg. Michael Evers.
2: Dass alle G7-Staaten einschließlich der USA beim Thema Ukraine an einem Strang ziehen, um zu einer Friedenslösung

0: zu kommen, ist ein Erfolg dieses Gipfels hier in Evian. Vorab nämlich gab es noch Zweifel, inwiefern US-Präsident Trump die Europäer auf ihrem Kurs unterstützt. Am letzten Tag des Gipfels geht es jetzt um verlässliche Handelsbeziehungen und einen fairen globalen Wettbewerb. Europa sieht sich in der Klemme zwischen US-Zöllen sowie der Konkurrenz aus China, die seiner Industrie zu schaffen macht.
1: Mit einem Megakonzert eröffnet morgen in Chicago das Obama Presidential Center, eine Ausstellung über sein Leben als US-Präsident. Auftritte gibt's dazu unter anderem von Christina Aguilera, John Legend und Bruce Springsteen. Auch Michelle Obama und Jennifer Hudson sind dabei. Das Museum ist interaktiv angelegt. Besucher können beispielsweise durch ein nachgebautes Oval Office in Originalgröße gehen.
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1: Zum ersten Mal bei einer WM dabei und schon zu spät. Der Nationalmannschaft von Usbekistan ist der mexikanische Stadtverkehr zum Verhängnis geworden. Über eine Stunde später Ankunft im Aztekenstadion. Zum Glück ging es nur um die Pressekonferenz. Das erste Spiel für Usbekistan ist in der Nacht um 4. Heute Abend unserer Zeit spielen noch Portugal-Kongo und England-Kroatien. 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
3: RTL Wetter. Für Luxemburg, Trier, die Eifel und das Saarland. Es ist wechselnd bewölkt und sonnig. Dabei liegen die Höchstwerte heute zwischen 24 und 30 Grad. Morgen am Donnerstag wird dann von früh bis spät die Sonne scheinen und es wird schwül und auch heiß. Bei Höchstwerten an Saar, Mosel und Alzette zwischen 30 und maximal 35 Grad. Und hier ist der RTL-Verkehrsreport. Vorsicht in Luxemburg auf der N11 am Kreisverkehr Junglinz. Da ist eine Ölspur. Auf der A1 Saarbrücken Richtung Trier zwischen Mehring und Rastplatz Mehringer Höhe ist wegen Brückenarbeiten nur eine Fahrbahn frei. A6 Belgien Richtung Luxemburg zwischen der Erdekapellen und Marmar ist die linke Spur wegen einer Baustelle gesperrt. Dann geht's auf die A620 Saarlouis Richtung Saarbrücken auf der Strecke zwischen Völklingen und Gersweiler 6 Kilometer stockender Verkehr an einer Dauerbaustelle. Und alle Infos gibt es aktuell auch auf rtlradio.de. Wir wünschen eine gute und sichere Fahrt.
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Also aufgepasst, ich glaube, Italien könnte dein nächstes Urlaubsland werden. Da gibt es jetzt nämlich einen Strand extra nur für Singles. Endlich ein Ort, an dem liegefrei, vielleicht nicht nur die Sonnenliege meint. Also wenn ich noch Single wäre, ich fände es ganz

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Kurz nach 6:30 bei Arno und der Morgencrew, Deutschlands lustigste Morgensendung. Und jetzt die besten neuen Hits. Taylor Swift, Toy Story 5 Soundtrack.

0: RTL, Deutschlands Hitradio, Endspur zum Mittwochfeierabend. Ich bin Julia Porat an deiner Seite. Genau wie brandneue Musik auf unserer Playlist. Gleich von One Republic.
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2: Für Luxemburg tritt die Eifel und das Saarland. Schönen guten Tag. In Luxemburg gibt der Staat jährlich über 166 Millionen Euro für Mietobjekte aus. Das teilte Finanzminister Gilles Roth mit, wie L'Essentiel online berichtet. Insgesamt bestehen demnach aktuell 302 Mietverträge für Immobilien, die von Ministerien, Verwaltungen und anderen öffentlichen Einrichtungen genutzt werden. 116 der 302 Objekte liegen in Luxemburg Stadt. Die angemieteten Immobilien umfassen zusammen eine Nutzfläche von knapp 600.000 Quadratmetern. Zuhören, Klarheit, Handeln, Zusammenhalt und Vertrauen. Diese fünf Begriffe hat der rheinland-pfälzische Ministerpräsident Gordon Schnieder in den Mittelpunkt seiner ersten Regierungserklärung gestellt. Überraschende Ankündigungen machte der CDU-Politiker in der 1,5-stündigen Grundsatzrede nicht. In Sat.1 sagte er, die Bürger
3: erwarten zu Recht einen Staat, der funktioniert. Einen Staat, der Orientierung gibt und Vertrauen in seine Handlungsfähigkeit schafft. Sie erwarten nicht, dass wir alle Probleme der Welt lösen. Aber sie erwarten, dass wir unsere Aufgaben erfüllen.
2: Innere Sicherheit und Migration waren ein weiterer Schwerpunkt seiner Rede. Die Rückführung geflüchteter Menschen in deren Heimatländer solle in Rheinland-Pfalz künftig häufiger direkt aus Aufnahmeeinrichtungen des Landes erfolgen. Das saarländische Gesundheitsministerium hat wegen der vorhergesagten Temperaturen von weit mehr als 30 Grad in den nächsten Tagen zu verschiedenen Hitzeschutzmaßnahmen im Alltag aufgerufen, wie der SR berichtet. Demnach sollen Bürger ihr Verhalten anpassen. Besonders aufmerksam sollen dabei ältere Menschen und Kinder sein. An heißen Tagen sei es sehr wichtig, ausreichend zu trinken. Zudem solle direkte Sonne gemieden werden. Das Ministerium warnt eindringlich davor, Menschen oder Tiere in Autos zurückzulassen. Das sei in den nächsten Tagen lebensbedrohend. 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
4: Und hier ist der RTL-Verkehrsreport. Vorsicht auf der A3 Luxemburg Richtung Frankreich. Im Gasbrecher Kreuz steht ein defektes Auto auf der linken Spur. Vorsicht auch auf der A4 Luxemburg Stadt Richtung Esch. In Höhe von Pompierre stehen zwei Fahrzeuge auf der Insel. A1 Trier Richtung Luxemburg in Höhe der Autobahnauffahrt von Flachsweiler. Diese ist wegen Bauarbeiten derzeit blockiert. Auf der A6 Belgien Richtung Luxemburg zwischen der Erdekapellen und Mama ist die linke Spur wegen Bauarbeiten gesperrt. Dann geht's auf die A620 Saarlouis Richtung Saarbrücken zwischen Völklingen und Gersweiler. 6 Kilometer stockender Verkehr an einer Dauerbaustelle. Und in Luxemburg am Kreisverkehr Irrgärtchen hat es einen Unfall gegeben. Hier kommt es zu Behinderungen. Und alle Infos gibt es aktuell auch auf rtlradio.de. Gute und sichere Fahrt.

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2: One Republic habe ich für dich. In ihrem neuen Song Need Your Love geht es um Sehnsucht und das Gefühl, ohne einen bestimmten Menschen nicht komplett zu sein. Neu auf unserer Playlist. Toller Song. Jetzt.

Tonight. 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Prinz George, der älteste Sohn von Prinz William und Prinzessin Kate, wird im September auf das Eton College wechseln. In diesem Elite-Internat war auch schon Papa William. Tja, manche Familien haben sowas wie ein Familienrestaurant. Die Royals haben ein Familieninternat. Jetzt Teddy Swims, besten neuen Hits.

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1: Ich bin Jan Seifert. Guten Tag. Nur Bares ist Wahres, das war einmal. Die Bundesbank hat rumgefragt, die meisten Menschen bezahlen Einkäufe ohne Bargeld, 55% der Befragten. Am häufigsten übrigens mit EC, sogenannten Debitkarten. Jeder 10. Einkauf wird mit dem Handy bezahlt. Trotzdem wollen 8 von 10 Menschen immer noch, dass Barzahlung grundsätzlich erhalten bleibt. Im Supermarkt könnten wir bald Lebensmittel im Korb haben, von denen wir gar nicht wissen, dass sie gentechnisch verändert sind. Das EU-Parlament hat die strengen Gentechnikregeln für bestimmte Züchtungen gelockert. Dieter Ebeling.
2: Also für die Verbraucher bedeutet das erstmal, wenn sie ganz sicher keine gentechnisch veränderten Lebensmittel kaufen wollen, dann müssen sie Bioprodukte kaufen. Die sollen garantiert ohne Gentechnik sein. Und künftig gibt es dann 2 Kategorien. Bei einer begrenzten Zahl von gentechnischen Veränderungen bei Pflanzen sind keine Kennzeichnungen nötig. Wenn es eine größere genetische Veränderung gibt, dann müssen diese Produkte wie bisher gekennzeichnet sein.
1: Hat er möglicherweise das Hochzeitsdatum von Taylor Swift geleakt? New Yorks Bürgermeister Mamdani sagte bei der Pressekonferenz zum Independence Day: Wir wissen, dass es mit dem 4. Juli, Amerikas 250. und der Hochzeit von Taylor Swift zusammenfällt, die alle gleichzeitig

0: stattfinden und wir freuen uns darauf, die Welt hier willkommen zu heißen.
1: Taylor Swift's wedding all happening at the same time.
0: Der Termin ist ja offiziell regelrechtes Staatsgeheimnis. TMC hat aber herausgefunden, dass Taylor für den 4. Juli eine Genehmigung für ein Event im Madison Square Garden beantragt hat.
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0: Die Wucher-WM, wie viele sagen, läuft. Und die FIFA dürfte sich die Hände reiben. Die WM wird so viele Milliarden einbringen wie noch nie zuvor. Zum einen, weil es mit 48 Ländern einen neuen Teilnehmerrekord gibt und zum anderen wegen der hohen Preise. Thomas Bremser, wie sehen es denn die Fans bei dir in Winston-Salem?
3: Ich habe eine Freundesgruppe aus Hessen getroffen. 4 Tickets gegen Curaçao, $4.000.
4: Die Fußballfans, die jeden Samstag ins Stadion gehen und das Leben, können sich das meistens nicht leisten und die bleiben auf der Strecke.
3: Einige können sich es halt leisten, andere sparen für die Karten seit einem Jahr. Gesehen haben wir hier eine Pommes für umgerechnet 17 Euro und einen Becher Bier für fast 20 Euro für weniger als einen halben Liter.
5: Also viel zu teuer für viel zu schlechtes Bier.
3: Ein Becher amerikanisches Bier, muss man dazu sagen, teurer als bei uns der ganze Kasten. Viele Amerikaner verstehen die weltweite Empörung übrigens nicht, die sind solch hohen Preise gewohnt.
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7: Für Luxemburg, Trier, die Eifel und das Saarland. Es ist wechselnd bewölkt und sonnig. Dabei liegen die Höchstwerte heute zwischen 24 und 30 Grad. Morgen am Donnerstag wird dann von früh bis spät die Sonne scheinen und es wird schwül und auch heiß bei Höchstwerten an Saar, Mosel und Alzette zwischen 30 und maximal 35 Grad. Und hier ist der RTL-Verkehrsreport. Vorsicht A3, Luxemburg Richtung Frankreich. Im Gasbrecher Kreuz steht ein defektes Auto auf der linken Spur. Vorsicht auf der A4, Luxemburg Stadt Richtung Esch. In Höhe von Pompierre stehen zwei Fahrzeuge auf der Insel. Auf der A1, Trier Richtung Luxemburg. In Höhe der Autobahnauffahrt von Flachsweiler bzw. die Autobahnauffahrt von Flachsweiler ist wegen Bauarbeiten blockiert. Dann geht es auf die A620 Saarlouis Richtung Saarbrücken. Zwischen Völklingen und Gersweiler 6 Kilometer stockender Verkehr an einer Baustelle. Und alle Infos gibt es aktuell auch auf rtlradio.de. Gute und sichere Fahrt.
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Live, einer meiner Lieblingssongs forever. 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So schön, die ganzen Arno-Highlights aus vor 35 Jahren Morgencrew zu hören, oder? Bei ein paar durfte ich sogar dabei sein, so wie Ed Sheeran im Studio. Das war auch für Arno ein ganz großer Moment, das habe ich ihm angesehen. Die nächsten Highlights morgen früh, 5:05, Arno und die Morgencrew, die Finalshows. Und jetzt die besten neuen Hits. Taylor Swift.

0: Kelly, Rakim, Wonders.
1: RTL, Deutschlands Hitradio. Ich bin Julia Porat und wir entdecken neue Musik von Alex Warren. Er haut wirklich einen Hit nach dem anderen raus. Sein neuestes Werk heißt Passenger. Der Song handelt von Vertrauen und davon, das Steuer auch mal aus der Hand zu geben. Neu auf unserer Playlist. Alex Warren gibt's direkt nach.

0: Yay, entdecke neue Musik, Alex Warren, RTL Deutschlands Hitradio. Gleich hier auch weiter mit den besten neuen Hits. Holly Humberstone ist mit dabei.
1: Und hier ist der RTL Verkehrsreport. Vorsicht auf der A1 Saarbrücken Richtung Trier. Zwischen Nonnweiler Primstal und Rastplatz Peterberg liegen Gegenstände auf der linken Spur. Vorsicht A1 Luxemburg Richtung Trier. Zwischen Puttersberg und Mertert steht ein defekter LKW auf dem Standstreifen. Vorsicht A13 Schengen Richtung Petonsch in Höhe von Keil steht ein defektes Fahrzeug. Auf der A6 Belgien Richtung Luxemburg zwischen der Erdekapellen und Marmar ist die linke Spur wegen einer Baustelle gesperrt. Auf der A8 Saarlouis Richtung Luxemburg auf der Moseltalbrücke ist in beiden Richtungen wegen Brückenarbeiten jeweils nur eine Fahrbahn frei. Und A620 Saarlouis Richtung Saarbrücken zwischen Völklingen und Saarbrücken 6 Kilometer stockender Verkehr an einer Dauerbaustelle in beiden Richtungen. Gute und auch sichere Fahrt.
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1: 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So, Pause vorbei. Heute startet unser DFB-Team die Vorbereitung auf das zweite Gruppenspiel. Am Samstag gegen die Elfenbeinküste. Und ja, ich glaube, wir könnten uns auch schon mal langsam vorbereiten, ne? Getränke auffüllen, Bratwürste kaufen, Freunde einladen. Sowas halt. Zur Einstimmung der offizielle WM-Song Shakira und Burna Boy. Besten 9 Hits nach Rag & Bone Man.

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0: will Bundesinnenminister Dobrindt gleich mal prüfen, ob der Regelsatz nicht vielleicht zu hoch ist. Katrin Müller, er sieht da ja deutliches Einsparpotenzial.
1: Die Regelsätze liegen derzeit bei gut 560 Euro pro Monat für Alleinstehende. Für Kinder zwischen rund 360 und etwa 470 Euro. Innenminister Dobrindt will nun prüfen lassen, ob die Sätze wirklich nur das Existenzminimum abdecken und nichts darüber hinaus. Für die rund 5,5 Millionen Leistungsempfänger gelten ab Juli schärfere Regeln bis hin zu möglichen Totalsanktionen. Die halten Sozialverbände allerdings für verfassungswidrig.
0: Nur Bares ist Wahres, das war einmal. Die Bundesbank hat rumgefragt, die meisten Menschen bezahlen Einkäufe ohne Bargeld, 55% der Befragten. Am häufigsten übrigens mit EC, sogenannten Debitkarten. Jeder 10. Einkauf wird mit dem Handy bezahlt. Trotzdem wollen 8 von 10 Menschen immer noch, dass Barzahlung grundsätzlich erhalten bleibt. Im Supermarkt könnten wir bald Lebensmittel im Korb haben, von denen wir gar nicht wissen, dass sie gentechnisch verändert sind. Das EU-Parlament hat die strengen Gentechnikregeln für bestimmte Züchtungen gelockert. Dieter Ebeling.
2: Also für die Verbraucher bedeutet das erstmal, wenn sie ganz sicher keine gentechnisch veränderten Lebensmittel kaufen wollen, dann müssen sie Bioprodukte kaufen. Die sollen garantiert ohne Gentechnik sein. Und künftig gibt es dann 2 Kategorien. Bei einer begrenzten Zahl von gentechnischen Veränderungen bei Pflanzen sind keine Kennzeichnungen nötig. Wenn es eine größere genetische Veränderung gibt, dann müssen diese Produkte wie bisher gekennzeichnet sein.
0: Entspannte Siesta am Strand auf der Liege. Das geht diesen Sommer vielleicht in Spanien, aber nicht in Griechenland, denn dort sollen Strandabschnitte künftig per Drohne überwacht werden. Tsagis Saphos, was hat Athen vor?
3: Drohnen sollen kontrollieren, ob zu viele Liegestühle und Sonnenschirme aufgestellt werden, wer seinen Strandabschnitt etwas zu großzügig möbliert, könnte statt voller Kasse bald eine saftige Rechnung vom Staat bekommen. Und während die Urlauber irgendwann unter dem Sonnenschirm einschlafen, macht die Drohne keine Siesta.
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0: Zum ersten Mal bei einer WM dabei und schon zu spät. Der Nationalmannschaft von Usbekistan ist der mexikanische Stadtverkehr zum Verhängnis geworden. Über eine Stunde später Ankunft im Aztekenstadion. Zum Glück ging es nur um die Pressekonferenz. Das erste Spiel für Usbekistan ist in der Nacht um 4. Heute Abend unserer Zeit spielen noch Portugal-Kongo und England-Kroatien. 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
5: 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Für Luxemburg, Trier, die Eifel und das Saarland. Es ist wechselnd bewölkt und sonnig. Dabei liegen die Höchstwerte heute zwischen 24 und 30 Grad. Morgen am Donnerstag wird dann von früh bis spät die Sonne scheinen und es wird schwül und auch heiß. Bei Höchstwerten an Saar, Mosel und Alzette zwischen 30 und maximal 35 Grad. Und hier ist der RTL-Verkehrsreport. Vorsicht A1 Luxemburg Richtung Trier. Zwischen Pottersberg und Mertert steht ein defekter LKW. Die rechte Spur sowie der Standstreifen sind blockiert. Vorsicht A13 Schengen Richtung Pétange in Höhe von Keil steht ein defektes Fahrzeug. A7 Luxemburg Stadt Richtung Ettelbrück. Am Tunnel Gruft stehen nach einem Unfall 2 Fahrzeuge auf dem Standstreifen. A620 Saarlouis Richtung Saarbrücken. Zwischen Völklingen und Saarbrücken 6 Kilometer stockender Verkehr an einer Dauerbaustelle, das in beiden Richtungen. Und alle Infos gibt es aktuell auch auf rtlradio.de. Gute und sichere Fahrt.
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Olivia Rodrigo, Best 9 Hits, RTL, Deutschlands Hitradio. Schönen Mittwoch, Feierabend. Ja, heute geht's los. Nicht der Countdown zum nächsten Wochenende, auch nicht zum nächsten Deutschlandspiel, sondern bis zur nächsten Hitzewelle. Ab jetzt steigern sich die Temperaturen Stück für Stück im Südwesten die nächsten Tage bis zu 36 Grad. Wow, also leg heute Abend schon mal die Sommeroutfits parat. Die brauchen wir.

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Die Nacht in 60 Sekunden. Kurz nach 6:30 bei Arno und der Morgencrew. Deutschlands lustigste Morgensendung. Und jetzt hier bei mir Taylor Swift. Besten neuen Hits.

0: 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Hallo, gleich hier brandneue Musik auf der Playlist von The Second Voice.
1: Und hier ist der RTL-Verkehrsreport. Vorsicht A1 Luxemburg Richtung Trier. Zwischen Puttersberg und Mertert steht ein defekter LKW. Die rechte Spur sowie der Standstreifen sind blockiert. Vorsicht A13 Schengen Richtung Pétange in Höhe Keil steht ein defektes Fahrzeug. Vorsicht auf der A62 Landstuhl Richtung Nonnweiler. Zwischen Birkenfeld und Nofelden-Türkismühle hat es einen Unfall gegeben. Hier sind auch Personen auf der Fahrbahn. A6 Belgien Richtung Luxemburg. Zwischen der Erdekapellen und Marmar ist die linke Spur wegen Bauarbeiten gesperrt. A13 Schengen Richtung Pétange. Zwischen Altwies und Friesorsch sind die rechte und die Pannenspur wegen eines defekten LKW gesperrt. Und A620 Saarlouis Richtung Saarbrücken. Zwischen Völklingen und Saarbrücken 6 Kilometer stockender Verkehr in beiden Richtungen. Gute und auch sichere Fahrt.
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4: Ich helfe jenen, die auf diese Insel kommen. Und sie schlagen dann neue Wege ein.
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2: Was ganz Neues von The Second Voice. Let Me Be heißt der Track. Perfekt für die bevorstehenden heißen Tage. Da passt der Sound nämlich perfekt. Pop mit Elektro. Neu auf unserer Playlist.

Deutschlands Hitradio an deinem Mittwochfeierabend. Ja, Friedrich Merz hat Donald Trump ein Deutschland-Trikot zum Geburtstag geschenkt. Hinten drauf steht Trump. Der Postillon schreibt dazu, der Kanzler hat uns was eingebrockt. Trump erwartet beim nächsten Spiel in der deutschen Startelf zu stehen. Aber dann bitte auch als Kapitän. Ist klar. Jetzt hier die besten neuen Hits. Kato und John.

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1: Ich bin Jan Seifert. Guten Tag. Bürgergeld heißt ab Juli Grundsicherung. Bei der Gelegenheit will Bundesinnenminister Dobrindt gleich mal prüfen, ob der Regelsatz nicht vielleicht zu hoch ist. Katrin Müller, er sieht da ja deutliches Einsparpotenzial.
2: Die Regelsätze liegen derzeit bei gut 560 Euro pro Monat für Alleinstehende. Für Kinder zwischen rund 360 und etwa 470 Euro. Innenminister Dobrindt will nun prüfen lassen, ob die Sätze wirklich nur das Existenzminimum abdecken und nichts darüber hinaus. Für die rund 5,5 Millionen Leistungsempfänger gelten ab Juli schärfere Regeln bis hin zu möglichen Totalsanktionen. Die halten Sozialverbände allerdings für verfassungswidrig.
1: Im Supermarkt könnten wir bald Lebensmittel im Korb haben, von denen wir gar nicht wissen, dass sie gentechnisch verändert sind. Das EU-Parlament hat die strengen Gentechnikregeln für bestimmte Züchtungen gelockert. Dieter Ebeling.
3: Also für die Verbraucher bedeutet das erstmal, wenn sie ganz sicher keine gentechnisch veränderten Lebensmittel kaufen wollen, dann müssen sie Bioprodukte kaufen. Die sollen garantiert ohne Gentechnik sein. Und künftig gibt es dann zwei Kategorien. Bei einer begrenzten Zahl von gentechnischen Veränderungen bei Pflanzen sind keine Kennzeichnungen nötig. Wenn es eine größere genetische Veränderung gibt, dann müssen diese Produkte wie bisher gekennzeichnet sein.
1: Nur Bares ist Wahres, das war einmal. Die Bundesbank hat rumgefragt. Die meisten Menschen bezahlen Einkäufe ohne Bargeld, 55% der Befragten. Am häufigsten übrigens mit EC, sogenannten Debitkarten. Jeder 10. Einkauf wird mit dem Handy bezahlt. Trotzdem wollen 8 von 10 Menschen immer noch, dass Barzahlung grundsätzlich erhalten bleibt.
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1: Es ist die erste WM mit Trinkpausen. Ab 35 Grad laut UEFA Pflicht. Darunter kann der Schiri selbst entscheiden. Aber die bedeuten ja noch viel mehr, Ronny Thorau.
4: Viele Fernsehanstalten nutzen die Trinkpausen fleißig für zusätzliche Werbeblöcke. Taktisch ändert sich aber auch sehr viel. Schon häufiger bei dieser WM haben Trainer ihre Teams in den Trinkpausen mit neuen Anweisungen umgestellt. Und da sind auch schon zeitnah nach der Trinkpause Tore gefallen oder Spiele haben sich gedreht. Manche Trainer sprechen schon von Coaching-Pause statt Trinkpause. Weniger häufig hört man, ehrlich gesagt, dass die Trinkpause wirklich gesundheitlich zwingend nötig wäre bei dieser WM, zumal sie auch in überdachten und klimatisierten Stadien stattfindet.
1: Übrigens, für die nächste Bundesliga-Saison sind generelle Trinkpausen keine Pflicht, aber ebenfalls schon länger grundsätzlich möglich. Das steht so im Regelwerk. 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

0: Und das Saarland, das ist wechselnd bewölkt und sonnig. Dabei liegen die Höchstwerte heute zwischen 24 und 30 Grad. Morgen am Donnerstag wird dann von früh bis spät die Sonne scheinen und es wird schwül und auch heiß bei Höchstwerten an Saar, Mosel und Alzette zwischen 30 und maximal 35 Grad. Und hier ist der RTL-Verkehrsreport. Vorsicht A1 Luxemburg Richtung Trier. Zwischen Pottersberg und Mertert steht ein defekter LKW. Vorsicht A8 Saarlouis Richtung Luxemburg. Zwischen Merzig und Merzig-Schwemlingen hier steht ein defektes Fahrzeug. Vorsicht A62 Landstuhl Richtung Nonnweiler. Zwischen Birkenfeld und Nuhfelden-Tückesmühle sind nach einem Unfall Personen auf der Fahrbahn. Dann geht's auf die A1 Luxemburg Richtung Trier. Hinter der Ausfahrt von Mertert ist eine Fahrbahn wegen eines Unfalls blockiert. Und A620 Saarlouis Richtung Saarbrücken. Zwischen Völk und Saarbrücken 6 Kilometer stockender Verkehr in beiden Richtungen. Gute und auch sichere Fahrt.
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1: 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Und hier bei mir jetzt die schnellsten Charts des Tages. Top 6 um 6 für deinen Feierabend. Geht jetzt los mit Harry Styles, American Girls. Viel Spaß.
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Platz 5, Alex Warren, RTL, Deutschlands Hitradio. Du hast die Top 6 um 6, die schnellsten Charts des Tages. Und ich kann schon mal verraten, es gibt eine neue Nummer 1. Taylor Swift im Rennen, genau wie David Guetta und Teddy Swims. Aber der Reihe nach. Hier ist erstmal Platz 4. Tame Impala und Jenny. 3.

Platz 2, David Guetta und Stick Figure. So cool, oder? 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Du bist mittendrin in den Top 6 um 6, die schnellsten Charts des Tages. Und tada, es gibt eine neue 1. Von Platz 3 noch gestern, 2 Plätze hoch, the one and only Taylor Swift. Toy Story 5 Soundtrack. Hier ist I Knew It, I Knew You.

0: Platz 1 in den Top 6 um 6. Taylor Swift, RTL, Deutschlands Hitradio. Schön, dass du mit am Start bist. Gleich brandneue Musik auf der Playlist von Ed Sheeran und Martin Garrix.
1: Und hier ist der RTL-Verkehrsreport. Vorsicht auf der A1 Luxemburg Richtung Trier. Zwischen Pottersberg und Mertert steht ein defekter LKW, die rechte Spur sowie der Standstreifen sind blockiert. A1 Luxemburg Richtung Trier. Hinter der Ausfahrt von Pottersberg ist die rechte Spur wegen eines Unfalls blockiert. Derzeit noch 3 Kilometer Stau. Dann geht's auf die A13 Schengen Richtung Pétange. Zwischen Altwies und Frisange sind die rechte und die Pannenspur wegen eines defekten LKW gesperrt. A62 Landstuhl Richtung Nonnweiler. Zwischen Birkenfeld und Nofelden-Türkismühle Behinderungen wegen eines Unfalls. Und es geht auf die A620 Saarlouis Richtung Saarbrücken. Auf der Strecke zwischen Völklingen und Saarbrücken ist eine Dauerbaustelle und hier kommt es zu Behinderungen. Und alle Infos gibt es aktuell auch auf rtlradio.de.
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2: Martin Garrix und Ed Sheeran als Duo. Repeated heißt der gemeinsame Song. Dance Beats mit Eds unverwechselbarer Stimme. Im Song geht es um Liebe, die man immer wieder erleben möchte. Neu auf unserer Playlist. Schönen Feierabend dir.

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0: Ich bin Jan Seifert. Guten Abend. Im Supermarkt könnten wir bald Lebensmittel im Korb haben, von denen wir gar nicht wissen, dass sie gentechnisch verändert sind. Das EU-Parlament hat die strengen Gentechnikregeln für bestimmte Züchtungen gelockert. Dieter Ebeling.
1: Also für die Verbraucher bedeutet das erstmal, wenn sie ganz sicher keine gentechnisch veränderten Lebensmittel kaufen wollen, dann müssen sie Bioprodukte kaufen. Die sollen garantiert ohne Gentechnik sein. Und künftig gibt es dann zwei Kategorien. Bei einer begrenzten Zahl von gentechnischen

0: Er sieht da ja deutliches Einsparpotenzial.
1: Die Regelsätze liegen derzeit bei gut 560 Euro pro Monat für Alleinstehende. Für Kinder zwischen rund 360 und etwa 470 Euro. Innenminister Dobrindt will nun prüfen lassen, ob die Sätze wirklich nur das Existenzminimum abdecken und nichts darüber hinaus. Für die rund 5,5 Millionen Leistungsempfänger gelten ab Juli schärfere Regeln bis hin zu möglichen Totalsanktionen. Die halten Sozialverbände allerdings für verfassungswidrig.
0: Nur Bares ist Wahres, das war einmal. Die Bundesbank hat rumgefragt, die meisten Menschen bezahlen Einkäufe ohne Bargeld, 55% der Befragten. Am häufigsten übrigens mit EC, sogenannten Debitkarten. Jeder 10. Einkauf wird mit dem Handy bezahlt. Trotzdem wollen 8 von 10 Menschen immer noch, dass Barzahlung grundsätzlich erhalten bleibt. Mit einem Megakonzert eröffnet morgen in Chicago das Obama Presidential Center, eine Ausstellung über sein Leben als US-Präsident. Auftritte gibt's dazu unter anderem von Christina Aguilera, John Legend und Bruce Springsteen. Auch Michelle Obama und Jennifer Hudson sind dabei. Das Museum ist interaktiv angelegt. Besucher können beispielsweise durch ein nachgebautes Oval Office in Originalgröße gehen.
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0: Die freien Tage sind vorbei. Das deutsche WM-Team steigt ins Training fürs nächste Gruppenspiel ein. Und alle 26 Spieler sind dabei. Nach dem 7:1 Auftakt gegen Curaçao geht's am Samstag gegen die Elfenbeinküste. Mit einem Sieg wäre Deutschland vorzeitig in der K.O.-Runde. Anstoß in Toronto Samstag 22 Uhr. Heute Abend spielen noch Portugal gegen Kongo und später der Kracher England gegen Kroatien. 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
3: RTL Wetter. Für Luxemburg, Trier, die Eifel und das Saarland. Am Abend und in der Nacht ist es locker bewölkt oder auch klar. Dabei sinken die Temperaturen ab auf Werte zwischen 18 und 12 Grad. Morgen am Donnerstag wird dann von früh bis spät die Sonne scheinen. Dabei wird es schwül und heiß. Und die Höchstwerte liegen an Saarmosel und Alzette zwischen 30 und 35 Grad. Und hier ist der RTL-Verkehrsreport A1 Luxemburg Richtung Trier. Zwischen Puttersberg und Mertert steht ein defekter LKW. Die rechte Spur sowie der Standstreifen sind blockiert. Noch 3 Kilometer Stau. A8 Saarlouis Richtung Luxemburg auf der Moseltalbrücke ist in beiden Richtungen wegen Brückenarbeiten jeweils nur eine Fahrbahn frei. A13 Schengen Richtung Pétange zwischen Altwies und Frisange sind die rechte und die Pannenspur wegen eines defekten LKW gesperrt. Und A620 Saarlouis Richtung Saarbrücken zwischen Völklingen und Saarbrücken Behinderungen an einer Dauerbaustelle. Gute Fahrt.
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1: Ich bin Jan Seifert und das sind die wichtigsten Meldungen des Tages. Ist der Staat beim Bürgergeld zu großzügig? Die Koalition hat lange darüber gestritten. Ab dem 1. Juli heißt Bürgergeld ja Grundsicherung und hat neue Regeln. Die CSU im Bundestag ist dafür, die Opposition dagegen. Fiona Reinhardt.
2: Kürzungen bei der Grundsicherung würden weder erhebliche Einsparungen bringen, noch die Wirtschaft wieder in Schwung. Davon ist Bernd Rützel von der SPD überzeugt. Er ist der Vorsitzende des Sozialausschusses im Bundestag. Den Vorschlag des Innenministers hält er für realitätsfern. Genauso wie die Grünen im Bundestag. Dobrindts Politik sei unseriös. Auch der Sozialverband Deutschland blickt kritisch auf die Einsparpläne. Kürzungen bei der Grundsicherung würden das Existenzminimum angreifen, das verfassungsmäßig garantiert ist. Außerdem würde das Betroffene noch ärmer machen und die Gesellschaft weiter spalten.
1: 17. Juni. Dieses Datum hat deutsche Geschichte geschrieben. Volksaufstand in der DDR. Kulturstaatsminister Wolfram Weimer hat heute an die Opfer von 1953 erinnert. Morgen legt er in Zeitz in Sachsen-Anhalt einen Kranz für Pfarrer Oskar Brüsewitz nieder. Er hatte sich dort 1976 aus Protest gegen das SED-Regime selbst verbrannt. Was als Arbeitskampf gegen erhöhte Arbeitsnormen begann, wandelte sich schnell zu einem Volksaufstand gegen das DDR-Regime. Mehr als 50 Menschen verloren damals ihr Leben, rund 15.000 wurden inhaftiert. Im Supermarkt könnten wir bald Lebensmittel im Korb haben, von denen wir gar nicht wissen, dass sie gentechnisch verändert sind. Das EU-Parlament hat die strengen Gentechnikregeln für bestimmte Züchtungen gelockert. Dieter Ebeling.
3: Also für die Verbraucher bedeutet das erstmal, wenn sie ganz sicher keine gentechnisch veränderten Lebensmittel kaufen wollen, dann müssen sie Bioprodukte kaufen. Die sollen garantiert ohne Gentechnik sein. Und künftig gibt es dann zwei Kategorien. Bei einer begrenzten Zahl von gentechnischen Veränderungen bei Pflanzen sind keine Kennzeichnungen nötig. Wenn es eine größere genetische Veränderung gibt, dann müssen diese Produkte wie bisher gekennzeichnet sein.
1: Mit einem Megakonzert eröffnet morgen in Chicago das Obama Presidential Center, eine Ausstellung über sein Leben als US-Präsident. Auftritte gibt es dazu unter anderem von Christina Aguilera, John Legend und Bruce Springsteen. Auch Michelle Obama und Jennifer Hudson sind dabei. Das Museum ist interaktiv angelegt. Besucher können beispielsweise durch ein nachgebautes Oval Office in Originalgröße gehen.
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1: Ein 90er-Song hat's schon mal thematisiert. Küssen verboten. Bei der Fußball-WM laufen Stadiondurchsagen, dass neben Waffen, Drogen und illegalem Glücksspiel auch Inappropriate Displays of Affection, also unangemessene Liebesbekundungen, auf der Verbotsliste stehen. Darunter zählt alles, was mehr ist als ein kurzer Wangenkuss. Wer es übertreibt, fliegt raus. Ausgerechnet im Land der Kisscams. 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
4: RTL Wetter. Für Luxemburg, Trier, die Eifel und das Saarland. Es ist locker bewölkt oder auch klar. Dabei sinken die Temperaturen ab auf Werte zwischen 18 und 12 Grad. Am Tage wird dann von früh bis spät die Sonne scheinen und es wird schwül bzw. heiß. Bei Höchstwerten an Saar, Mosel und Alzette zwischen 30 und 35 Grad. Und hier ist der RTL-Verkehrsreport A1 Saarbrücken Richtung Trier. Zwischen Mehring und Rastplatz Mehringer Höhe ist wegen Brückenarbeiten nur eine Fahrbahn frei. A1 Trier Richtung Saarbrücken zwischen Eppelborn und Illingen. In beiden Richtungen Behinderungen an einer Baustelle. Hier ist nur eine Fahrbahn frei. A8 Saarlouis Richtung Luxemburg. Auf der Moseltalbrücke ist in beiden Richtungen ebenfalls wegen Brückenarbeiten jeweils nur eine Spur frei. Und auf der B49 ist die Ortsdurchfahrt Igel voraussichtlich noch bis Ende Juni gesperrt. Autofahrer werden weiträumig umgeleitet. Gute und auch sichere Fahrt.
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5: In Rheinland-Pfalz wurde gestern Annabelle geerntet, steht hier. Jetzt keine Ahnung, wer Annabelle ist, aber offenbar war sie reif.
6: Sind das nicht Kartoffeln? Die haben doch immer so Frauenvornamen, oder? Linda gibt's, Sieglinde, Charlotte.
5: Ich dachte, Kartoffeln heißen mit Vornamen immer festkochen oder weichkochen. Und Charlotte ist eine Zwiebel, by the way.
6: Ja, ja.
5: Aber nee, im Ernst, also in Deutschland gibt's 300.000 Hektar Kartoffelfelder. Das ist größer als das ganze Saarland. Ui. Und da startet jetzt die Frühjahrsaison.

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0: noch ärmer machen und die Gesellschaft weiter spalten.
1: 17. Juni. Dieses Datum hat deutsche Geschichte geschrieben. Volksaufstand in der DDR. Kulturstaatsminister Wolfram Weimer hat heute an die Opfer von 1953 erinnert. Morgen legt er in Zeitz in Sachsen-Anhalt einen Kranz für Pfarrer Oskar Brüsewitz nieder. Er hatte sich dort 1976 aus Protest gegen das SED-Regime selbst verbrannt. Was als Arbeitskampf gegen erhöhte Arbeitsnormen begann, wandelte sich schnell zu einem Volksaufstand gegen das DDR-Regime. Mehr als 50 Menschen verloren damals ihr Leben, rund 15.000 wurden inhaftiert. Im Supermarkt könnten wir bald Lebensmittel im Korb haben, von denen wir gar nicht wissen, dass sie gentechnisch verändert sind. Das EU-Parlament hat die strengen Gentechnikregeln für bestimmte Züchtungen gelockert. Dieter Ebeling.
2: Also für die Verbraucher bedeutet das erstmal, wenn sie ganz sicher keine gentechnisch veränderten Lebensmittel kaufen wollen, dann müssen sie Bioprodukte kaufen. Die sollen garantiert ohne Gentechnik sein. Und künftig gibt es dann zwei Kategorien. Bei einer begrenzten Zahl von gentechnischen Veränderungen bei Pflanzen sind keine Kennzeichnungen nötig. Wenn es eine größere genetische Veränderung gibt, dann müssen diese Produkte wie bisher gekennzeichnet sein.
1: Mit einem Megakonzert eröffnet morgen in Chicago das Obama Presidential Center eine Ausstellung über sein Leben als US-Präsident. Auftritte gibt es dazu unter anderem von Christina Aguilera, John Legend und Bruce Springsteen. Auch Michelle Obama und Jennifer Hudson sind dabei. Das Museum ist interaktiv angelegt. Besucher können beispielsweise durch ein nachgebautes Oval Office in Originalgröße gehen.
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1: Ein 90er-Song hat's schon mal thematisiert. Küssen verboten. Bei der Fußball-WM laufen Stadiondurchsagen, dass neben Waffen, Drogen und illegalem Glücksspiel auch Inappropriate Displays of Affection, also unangemessene Liebesbekundungen, auf der Verbotsliste stehen. Darunter zählt alles, was mehr ist als ein kurzer Wangenkuss. Wer es übertreibt, fliegt raus. Ausgerechnet im Land der Kisscams. 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
4: RTL Wetter. Für Luxemburg, Trier, die Eifel und das Saarland. Es ist locker bewölkt oder auch klar. Dabei sinken die Temperaturen ab auf Werte zwischen 18 und 12 Grad. Am Tage wird dann von früh bis spät die Sonne scheinen und es wird schwül bzw. heiß. Bei Höchstwerten an Saarmosel und Alzette zwischen 30 und 35 Grad. Und hier ist der RTL-Verkehrsreport A1 Saarbrücken Richtung Trier. Zwischen Mehring und Rastplatz Mehringer Höhe ist wegen Brückenarbeiten nur eine Fahrbahn frei. A1 Trier Richtung Saarbrücken zwischen Eppelborn und Illingen in beiden Richtungen Behinderungen an einer Baustelle. Hier ist nur eine Fahrbahn frei. A8 Saarlouis Richtung Luxemburg auf der Moseltalbrücke ist in beiden Richtungen ebenfalls wegen Brückenarbeiten jeweils nur eine Spur frei. Und auf der B49 ist die Ortsdurchfahrt Igel voraussichtlich noch bis Ende Juni gesperrt. Autofahrer werden weiträumig umgeleitet. Gute und auch sichere Fahrt.
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0: Ich bin Jan Seifert und das sind die wichtigsten Meldungen des Tages. Ist der Staat beim Bürgergeld zu großzügig? Die Koalition hat lange darüber gestritten. Ab dem 1. Juli heißt Bürgergeld ja Grundsicherung und hat neue Regeln. Die CSU im Bundestag ist dafür, die Opposition dagegen. Fiona Reinhardt.
1: Kürzungen bei der Grundsicherung würden weder erhebliche Einsparungen bringen, noch die Wirtschaft wieder in Schwung. Davon ist Bernd Rützel von der SPD überzeugt. Er ist der Vorsitzende des Sozialausschusses im Bundestag. Den Vorschlag des Innenministers hält er für realitätsfern. Genauso wie die Grünen im Bundestag. Dobrindts Politik sei unseriös. Auch der Sozialverband Deutschland blickt kritisch auf die Einsparpläne. Kürzungen bei der Grundsicherung würden das Existenzminimum angreifen, das verfassungsmäßig garantiert ist. Außerdem würde das

0: Datum hat deutsche Geschichte geschrieben. Volksaufstand in der DDR. Kulturstaatsminister Wolfram Weimer hat heute an die Opfer von 1953 erinnert. Morgen legt er in Zeitz in Sachsen-Anhalt einen Kranz für Pfarrer Oskar Brüsewitz nieder. Er hatte sich dort 1976 aus Protest gegen das SED-Regime selbst verbrannt. Was als Arbeitskampf gegen erhöhte Arbeitsnormen begann, wandelte sich schnell zu einem Volksaufstand gegen das DDR-Regime. Mehr als 50 Menschen verloren damals ihr Leben. Rund 15.000 wurden inhaftiert. Im Supermarkt könnten wir bald Lebensmittel im Korb haben, von denen wir gar nicht wissen, dass sie gentechnisch verändert sind. Das EU-Parlament hat die strengen Gentechnikregeln für bestimmte Züchtungen gelockert. Dieter Ebeling.
1: Also für die Verbraucher bedeutet das erstmal, wenn sie ganz sicher keine gentechnisch veränderten Lebensmittel kaufen wollen, dann müssen sie Bioprodukte kaufen. Die sollen garantiert ohne Gentechnik sein. Und künftig gibt es dann zwei Kategorien. Bei einer begrenzten Zahl von gentechnischen Veränderungen bei Pflanzen sind keine Kennzeichnungen nötig. Wenn es eine größere genetische Veränderung gibt, dann müssen diese Produkte wie bisher gekennzeichnet sein.
0: Mit einem Megakonzert eröffnet morgen in Chicago das Obama Presidential Center eine Ausstellung über sein Leben als US-Präsident. Auftritte gibt's dazu unter anderem von Christina Aguilera, John Legend und Bruce Springsteen. Auch Michelle Obama und Jennifer Hudson sind dabei. Das Museum ist interaktiv angelegt. Besucher können beispielsweise durch ein nachgebautes Oval Office in Originalgröße gehen.
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0: Ein 90er-Song hat's schon mal thematisiert. Küssen verboten. Bei der Fußball-WM laufen Stadiondurchsagen, dass neben Waffen, Drogen und illegalem Glücksspiel auch Inappropriate Displays of Affection, also unangemessene Liebesbekundungen, auf der Verbotsliste stehen. Darunter zählt alles, was mehr ist als ein kurzer Wangenkuss. Wer es übertreibt, fliegt raus. Ausgerechnet im Land der Kisscams. 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
3: RTL Wetter. Für Luxemburg, Trier, die Eifel und das Saarland. Es ist locker bewölkt oder auch klar. Dabei sinken die Temperaturen ab auf Werte zwischen 18 und 12 Grad. Am Tage wird dann von früh bis spät die Sonne scheinen und es wird schwül bzw. heiß. Bei Höchstwerten an Saarmosel und Alzette zwischen 30 und 35 Grad. Und hier ist der RTL-Verkehrsreport A1 Saarbrücken Richtung Trier. Zwischen Mehring und Rastplatz Mehringer Höhe ist wegen Brückenarbeiten nur eine Fahrbahn frei. A1 Trier Richtung Saarbrücken zwischen Eppelborn und Illingen in beiden Richtungen Behinderungen an einer Baustelle. Hier ist nur eine Fahrbahn frei. A8 Saarlouis Richtung Luxemburg auf der Moseltalbrücke ist in beiden Richtungen ebenfalls wegen Brückenarbeiten jeweils nur eine Spur frei. Und auf der B49 ist die Ortsdurchfahrt Igel voraussichtlich noch bis Ende Juni gesperrt. Autofahrer werden weiträumig umgeleitet. Gute und doch sichere Fahrt.
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4: In Rheinland-Pfalz wurde gestern Annabelle geerntet, steht hier. Jetzt keine Ahnung, wer Annabelle ist, aber offenbar war sie reif.
5: Sind das nicht Kartoffeln? Die haben doch immer so Frauenvornamen, oder? Linda gibt's, Sieglinde, Charlotte.
4: Ich dachte, Kartoffeln heißen mit Vornamen immer festkochen oder weichkochen. Und Charlotte ist eine Zwiebel, by the way.
5: Ja, ja.
4: Aber nee, im Ernst, also in Deutschland gibt's 300.000 Hektar Kartoffelfelder. Das ist größer als das ganze Saarland. Ui. Und da startet jetzt die Frühernte. Die müssen sich aber ranhalten, wenn das bis zum nächsten Deutschlandspiel noch Kartoffelchips werden soll.
5: Ja, stimmt.

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1: Ich bin Jan Seifert und das sind die wichtigsten Meldungen des Tages. Ist der Staat beim Bürgergeld zu großzügig? Die Koalition hat lange darüber gestritten. Ab dem 1. Juli heißt Bürgergeld ja Grundsicherung und hat neue Regeln. Die CSU im Bundestag ist dafür, die Opposition dagegen. Fiona Reinhardt.
2: Kürzungen bei der Grundsicherung würden weder erhebliche Einsparungen bringen, noch die Wirtschaft wieder in Schwung. Davon ist Bernd Rützel von der SPD überzeugt. Er ist der Vorsitzende des Sozialausschusses im Bundestag. Den Vorschlag des Innenministers hält er für realitätsfern. Genauso wie die Grünen im Bundestag. Dobrindts Politik sei unseriös. Auch der Sozialverband Deutschland blickt kritisch auf die Einsparpläne. Kürzungen bei der Grundsicherung würden das Existenzminimum angreifen, das verfassungsmäßig garantiert ist. Außerdem würde das Betroffene noch ärmer machen und die Gesellschaft weiter spalten.
1: 17. Juni. Dieses Datum hat deutsche Geschichte geschrieben. Volksaufstand in der DDR. Kulturstaatsminister Wolfram Weimer hat heute an die Opfer von 1953 erinnert. Morgen legt er in Zeitz in Sachsen-Anhalt einen Kranz für Pfarrer Oskar Brüsewitz nieder. Er hatte sich dort 1976 aus Protest gegen das SED-Regime selbst verbrannt. Was als Arbeitskampf gegen erhöhte Arbeitsnormen begann, wandelte sich schnell zu einem Volksaufstand gegen das DDR-Regime. Mehr als 50 Menschen verloren damals ihr Leben, rund 15.000 wurden inhaftiert. Im Supermarkt könnten wir bald Lebensmittel im Korb haben, von denen wir gar nicht wissen, dass sie gentechnisch verändert sind. Das EU-Parlament hat die strengen Gentechnikregeln für bestimmte Züchtungen gelockert. Dieter Ebeling.
3: Also für die Verbraucher bedeutet das erstmal, wenn sie ganz sicher keine gentechnisch veränderten Lebensmittel kaufen wollen, dann müssen sie Bioprodukte kaufen. Die sollen garantiert ohne Gentechnik sein. Und künftig gibt es dann zwei Kategorien. Bei einer begrenzten Zahl von gentechnischen Veränderungen bei Pflanzen sind keine Kennzeichnungen nötig. Wenn es eine größere genetische Veränderung gibt, dann müssen diese Produkte wie bisher gekennzeichnet sein.
1: Mit einem Megakonzert eröffnet morgen in Chicago das Obama Presidential Center, eine Ausstellung über sein Leben als US-Präsident. Auftritte gibt's dazu unter anderem von Christina Aguilera, John Legend und Bruce Springsteen. Auch Michelle Obama und Jennifer Hudson sind dabei. Das Museum ist interaktiv angelegt. Besucher können beispielsweise durch ein nachgebautes Oval Office in Originalgröße gehen.
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1: Ein 90er-Song hat's schon mal thematisiert. Küssen verboten. Bei der Fußball-WM laufen Stadiondurchsagen, dass neben Waffen, Drogen und illegalem Glücksspiel auch Inappropriate Displays of Affection, also unangemessene Liebesbekundungen, auf der Verbotsliste stehen. Darunter zählt alles, was mehr ist als ein kurzer Wangenkuss. Wer es übertreibt, fliegt raus. Ausgerechnet im Land der Kisscams. 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
4: RTL Wetter. Für Luxemburg, Trier, die Eifel und das Saarland. Es ist locker bewölkt oder auch klar. Dabei sinken die Temperaturen ab auf Werte zwischen 18 und 12 Grad. Am Tage wird dann von früh bis spät die Sonne scheinen und es wird schwül bzw. heiß. Bei Höchstwerten an Saarmosel und Alzette zwischen 30 und 35 Grad. Und hier ist der RTL-Verkehrsreport A1 Saarbrücken Richtung Trier. Zwischen Mehring und Rastplatz Mehringer Höhe ist wegen Brückenarbeiten nur eine Fahrbahn frei. A1 Trier Richtung Saarbrücken zwischen Eppelborn und Illingen in beiden Richtungen Behinderungen an einer Baustelle. Hier ist nur eine Fahrbahn frei. A8 Saarlouis Richtung Luxemburg auf der Moseltalbrücke ist in beiden Richtungen ebenfalls wegen Brückenarbeiten jeweils nur eine Spur frei. Und auf der B49 ist die Ortsdurchfahrt Igel voraussichtlich noch bis Ende Juni

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1: Ich bin Jan Seifert und das sind die wichtigsten Meldungen des Tages. Ist der Staat beim Bürgergeld zu großzügig? Die Koalition hat lange darüber gestritten. Ab dem 1. Juli heißt Bürgergeld ja Grundsicherung und hat neue Regeln. Die CSU im Bundestag ist dafür, die Opposition dagegen. Fiona Reinhardt.
2: Kürzungen bei der Grundsicherung würden weder erhebliche Einsparungen bringen, noch die Wirtschaft wieder in Schwung. Davon ist Bernd Rützel von der SPD überzeugt. Er ist der Vorsitzende des Sozialausschusses im Bundestag. Den Vorschlag des Innenministers hält er für realitätsfern. Genauso wie die Grünen im Bundestag. Dobrindts Politik sei unseriös. Auch der Sozialverband Deutschland blickt kritisch auf die Einsparpläne. Kürzungen bei der Grundsicherung würden das Existenzminimum angreifen, das verfassungsmäßig garantiert ist. Außerdem würde das Betroffene noch ärmer machen und die Gesellschaft weiter spalten.
1: 17. Juni. Dieses Datum hat deutsche Geschichte geschrieben. Volksaufstand in der DDR. Kulturstaatsminister Wolfram Weimer hat heute an die Opfer von 1953 erinnert. Morgen legt er in Zeitz in Sachsen-Anhalt einen Kranz für Pfarrer Oskar Brüsewitz nieder. Er hatte sich dort 1976 aus Protest gegen das SED-Regime selbst verbrannt. Was als Arbeitskampf gegen erhöhte Arbeitsnormen begann, wandelte sich schnell zu einem Volksaufstand gegen das DDR-Regime. Mehr als 50 Menschen verloren damals ihr Leben, rund 15.000 wurden inhaftiert. Im Supermarkt könnten wir bald Lebensmittel im Korb haben, von denen wir gar nicht wissen, dass sie gentechnisch verändert sind. Das EU-Parlament hat die strengen Gentechnikregeln für bestimmte Züchtungen gelockert. Dieter Ebeling.
3: Also für die Verbraucher bedeutet das erstmal, wenn sie ganz sicher keine gentechnisch veränderten Lebensmittel kaufen wollen, dann müssen sie Bioprodukte kaufen. Die sollen garantiert ohne Gentechnik sein. Und künftig gibt es dann zwei Kategorien. Bei einer begrenzten Zahl von gentechnischen Veränderungen bei Pflanzen sind keine Kennzeichnungen nötig. Wenn es eine größere genetische Veränderung gibt, dann müssen diese Produkte wie bisher gekennzeichnet sein.
1: Mit einem Megakonzert eröffnet morgen in Chicago das Obama Presidential Center eine Ausstellung über sein Leben als US-Präsident. Auftritte gibt's dazu unter anderem von Christina Aguilera, John Legend und Bruce Springsteen. Auch Michelle Obama und Jennifer Hudson sind dabei. Das Museum ist interaktiv angelegt. Besucher können beispielsweise durch ein nachgebautes Oval Office in Originalgröße gehen.
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1: Ein 90er-Song hat's schon mal thematisiert. Küssen verboten. Bei der Fußball-WM laufen Stadiondurchsagen, dass neben Waffen, Drogen und illegalem Glücksspiel auch Inappropriate Displays of Affection, also unangemessene Liebesbekundungen, auf der Verbotsliste stehen. Darunter zählt alles, was mehr ist als ein kurzer Wangenkuss. Wer es übertreibt, fliegt raus. Ausgerechnet im Land der Kisscams. 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
4: RTL Wetter. Für Luxemburg, Trier, die Eifel und das Saarland. Es ist locker bewölkt oder auch klar. Dabei sinken die Temperaturen ab auf Werte zwischen 18 und 12 Grad. Am Tage wird dann von früh bis spät die Sonne scheinen und es wird schwül bzw. heiß. Bei Höchstwerten an Saar, Mosel und Alzette zwischen 30 und 35 Grad. Und hier ist der RTL-Verkehrsreport A1 Saarbrücken Richtung Trier. Zwischen Mehring und Rastplatz Mehringer Höhe ist wegen Brückenarbeiten nur eine Fahrbahn frei. A1 Trier Richtung Saarbrücken zwischen Eppelborn und Illingen. In beiden Richtungen Behinderungen an einer Baustelle. Hier ist nur eine Fahrbahn frei. A8 Saarlouis Richtung Luxemburg. Auf der Moseltalbrücke ist in beiden Richtungen ebenfalls wegen Brückenarbeiten jeweils nur eine Spur frei. Und auf der B49 ist die Ortsdurchfahrt Igel voraussichtlich noch bis Ende Juni gesperrt. Autofahrer werden weiträumig umgeleitet. Gute und auch sichere Fahrt.
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5: In Rheinland-Pfalz wurde gestern Annabelle geerntet, steht hier. Jetzt keine Ahnung, wer Annabelle ist, aber offenbar war sie reif.
6: Sind das nicht Kartoffeln? Die haben doch immer so Frauenvornamen, oder? Linda gibt's, Sieglinde, Charlotte.
5: Ich dachte, Kartoffeln heißen mit Vornamen immer festkochen oder weichkochen. Und Charlotte ist eine Zwiebel, by the way.
6: Ja, ja.
5: Aber nee, im Ernst, also in Deutschland gibt's 300.000 Hektar Kartoffelfelder. Das ist größer als das ganze Saarland. Ui. Und da startet jetzt

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1: Ich bin Jan Seifert und das sind die wichtigsten Meldungen des Tages. Ist der Staat beim Bürgergeld zu großzügig? Die Koalition hat lange darüber gestritten. Ab dem 1. Juli heißt Bürgergeld ja Grundsicherung und hat neue Regeln. Die CSU im Bundestag ist dafür, die Opposition dagegen. Fiona Reinhardt.
2: Kürzungen bei der Grundsicherung würden weder erhebliche Einsparungen bringen, noch die Wirtschaft wieder in Schwung. Davon ist Bernd Rützel von der SPD überzeugt. Er ist der Vorsitzende des Sozialausschusses im Bundestag. Den Vorschlag des Innenministers hält er für realitätsfern. Genauso wie die Grünen im Bundestag. Dobrindts Politik sei unseriös. Auch der Sozialverband Deutschland blickt kritisch auf die Einsparpläne. Kürzungen bei der Grundsicherung würden das Existenzminimum angreifen, das verfassungsmäßig garantiert ist. Außerdem würde das Betroffene noch ärmer machen und die Gesellschaft weiter spalten.
1: Nur Bares ist Wahres, das war einmal. Die Bundesbank hat rumgefragt. Die meisten Menschen bezahlen Einkäufe ohne Bargeld, 55% der Befragten. Am häufigsten übrigens mit EC, sogenannten Debitkarten. Jeder zehnte Einkauf wird mit dem Handy bezahlt. Trotzdem wollen 8 von 10 Menschen immer noch, dass Barzahlung grundsätzlich erhalten bleibt. Im Supermarkt könnten wir bald Lebensmittel im Korb haben, von denen wir gar nicht wissen, dass sie gentechnisch verändert sind. Das EU-Parlament hat die strengen Gentechnikregeln für bestimmte Züchtungen gelockert. Dieter Ebeling.
3: Also für die Verbraucher bedeutet das erstmal, wenn sie ganz sicher keine gentechnisch veränderten Lebensmittel kaufen wollen, dann müssen sie Bioprodukte kaufen. Die sollen garantiert ohne Gentechnik sein. Und künftig gibt es dann 2 Kategorien. Bei einer begrenzten Zahl von gentechnischen Veränderungen bei Pflanzen sind keine Kennzeichnungen nötig. Wenn es eine größere genetische Veränderung gibt, dann müssen diese Produkte wie bisher gekennzeichnet sein.
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1: Die Wucher-WM, wie viele sagen, läuft. Und die FIFA dürfte sich die Hände reiben. Die WM wird so viele Milliarden einbringen wie noch nie zuvor. Zum einen, weil es mit 48 Ländern einen neuen Teilnehmerrekord gibt und zum anderen wegen der hohen Preise. Thomas Bremser, wie sehen es denn die Fans bei dir in Winston-Salem?
4: Ich habe eine Freundesgruppe aus Hessen getroffen. 4 Tickets gegen Curaçao, $4.000.
5: Die Fußballfans, die jeden Samstag ins Stadion gehen und das Leben, können sich das meistens nicht leisten und die bleiben auf der Strecke.
4: Einige können sich es halt leisten, andere sparen für die Karten seit einem Jahr. Gesehen haben wir hier eine Pommes für umgerechnet 17 Euro und einen Becher Bier für fast 20 Euro, für weniger als einen halben Liter.
6: Also viel zu teuer für viel zu schlechtes Bier.
4: Ein Becher amerikanisches Bier, muss man dazu sagen, teurer als bei uns der ganze Kasten. Viele Amerikaner verstehen die weltweite Empörung übrigens nicht, die sind solch hohen Preise gewohnt.
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7: RTL Wetter. Für Luxemburg, Trier, die Eifel und das Saarland. Es ist locker bewölkt oder auch klar. Dabei sinken die Temperaturen ab auf Werte zwischen

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1: DFB-Kapitän Joshua Kimmich hat jetzt erzählt, dass sie auf dem riesigen Hotelgelände eine Giftschlange gesehen haben. Klingt ja nicht so beruhigend. Nee. Also vielleicht wird ja doch noch Dr. Bob nachnominiert.

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0: Tag.
1: Ich bin Jan Seifert und das sind die wichtigsten Meldungen des Tages. Ist der Staat beim Bürgergeld zu großzügig? Die Koalition hat lange darüber gestritten. Ab dem 1. Juli heißt Bürgergeld ja Grundsicherung und hat neue Regeln. Die CSU im Bundestag ist dafür, die Opposition dagegen. Fiona Reinhardt.
2: Kürzungen bei der Grundsicherung würden weder erhebliche Einsparungen bringen, noch die Wirtschaft wieder in Schwung. Davon ist Bernd Rützel von der SPD überzeugt. Er ist der Vorsitzende des Sozialausschusses im Bundestag. Den Vorschlag des Innenministers hält er für realitätsfern. Genauso wie die Grünen im Bundestag. Dobrindts Politik sei unseriös. Auch der Sozialverband Deutschland blickt kritisch auf die Einsparpläne. Kürzungen bei der Grundsicherung würden das Existenzminimum angreifen, das verfassungsmäßig garantiert ist. Außerdem würde das Betroffene noch ärmer machen und die Gesellschaft weiter spalten.
1: Nur Bares ist Wahres, das war einmal. Die Bundesbank hat rumgefragt, die meisten Menschen bezahlen Einkäufe ohne Bargeld, 55% der Befragten. Am häufigsten übrigens mit EC, sogenannten Debitkarten. Jeder 10. Einkauf wird mit dem Handy bezahlt. Trotzdem wollen 8 von 10 Menschen immer noch, dass Barzahlung grundsätzlich erhalten bleibt. Im Supermarkt könnten wir bald Lebensmittel im Korb haben, von denen wir gar nicht wissen, dass sie gentechnisch verändert sind. Das EU-Parlament hat die strengen Gentechnikregeln für bestimmte Züchtungen gelockert. Dieter Ebeling.
3: Also für die Verbraucher bedeutet das erstmal, wenn sie ganz sicher keine gentechnisch veränderten Lebensmittel kaufen wollen, dann müssen sie Bioprodukte kaufen. Die sollen garantiert ohne Gentechnik sein. Und künftig gibt es dann 2 Kategorien. Bei einer begrenzten Zahl von gentechnischen Veränderungen bei Pflanzen sind keine Kennzeichnungen nötig. Wenn es eine größere genetische Veränderung gibt, dann müssen diese Produkte wie bisher gekennzeichnet sein.
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1: Die Wucher-WM, wie viele sagen, läuft. Und die FIFA dürfte sich die Hände reiben. Die WM wird so viele Milliarden einbringen wie noch nie zuvor. Zum einen, weil es mit 48 Ländern einen neuen Teilnehmerrekord gibt und zum anderen wegen der hohen Preise. Thomas Bremser, wie sehen es denn die Fans bei dir in Winston-Salem?
4: Ich habe eine Freundesgruppe aus Hessen getroffen. 4 Tickets gegen Curaçao, $4.000.
5: Die Fußball.

0: nicht leisten und die bleiben auf der Strecke.
1: Einige können sich es halt leisten, andere sparen für die Karten seit einem Jahr. Gesehen haben wir hier eine Pommes für umgerechnet 17 Euro und einen Becher Bier für fast 20 Euro für weniger als einen halben Liter.
2: Also viel zu teuer für viel zu schlechtes Bier.
1: Ein Becher amerikanisches Bier, muss man dazu sagen, teurer als bei uns der ganze Kasten. Viele Amerikaner verstehen die weltweite Empörung übrigens nicht, die sind solch hohen Preise gewohnt.
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4: Wetter. Für Luxemburg, Trier, die Eifel und das Saarland. Es ist locker bewölkt oder auch klar. Dabei sinken die Temperaturen ab auf Werte zwischen 18 und 12 Grad. Am Tage wird dann von früh bis spät die Sonne scheinen und es wird schwül bzw. heiß. Bei Höchstwerten an Saar, Mosel und Alsett zwischen 30 und 35 Grad. Und hier ist der RTL-Verkehrsreport A1 Saarbrücken Richtung Trier. Zwischen Mehring und Rastplatz Mehringer Höhe ist wegen Brückenarbeiten nur eine Fahrbahn frei. A1 Trier Richtung Saarbrücken zwischen Eppelborn und Illingen. In beiden Richtungen Behinderungen an einer Baustelle. Hier ist nur eine Fahrbahn frei. A8 Saarlouis Richtung Luxemburg. Auf der Moseltalbrücke ist in beiden Richtungen ebenfalls wegen Brückenarbeiten jeweils nur eine Spur frei. Und auf der B49 ist die Ortsdurchfahrt Igel voraussichtlich noch bis Ende Juni gesperrt. Autofahrer werden weiträumig umgeleitet. Gute und auch sichere Fahrt.
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6: In Rheinland-Pfalz wurde gestern Annabelle geerntet, steht hier. Jetzt keine Ahnung, wer Annabelle ist, aber offenbar war sie reif.
7: Sind das nicht Kartoffeln? Die haben doch immer so Frauenvornamen, oder? Linda gibt's, Sieglinde, Charlotte.
6: Ich dachte, Kartoffeln heißen mit Vornamen immer festkochen oder weichkochen. Und Charlotte ist eine Zwiebel, by the way.
7: Ja, ja.
6: Aber nee, im Ernst, also in Deutschland gibt's 300.000 Hektar Kartoffelfelder. Das ist größer als das ganze Saarland. Ui. Und da startet jetzt die Frühernte. Die müssen sich aber ranhalten, wenn das bis zum nächsten Deutschlandspiel noch Kartoffelchips werden soll.
7: Ja, stimmt.